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2: Im Studio Steven Löffler. Am Rande des Christopher Street Day in Berlin ist ein Fahrzeug in eine Menschenmenge gefahren. Eine Frau wurde dabei getötet, mindestens 16 weitere Menschen verletzt. Der CSD wurde daraufhin abgebrochen. Der regierende Bürgermeister Kai Wegner zeigte sich vor Ort fassungslos über die Tat nach einer friedlichen Parade.
3: Viele feiernde Menschen, die glücklich waren, die die Vielfalt dieser Stadt gefeiert haben, die Weltoffenheit, die Freiheit, ja auch die Liebe. Und dieser Tag wurde durch diese schreckliche Tat beendet. Ich kann nur sagen, dass Berlin als Stadt der Freiheit und der Vielfalt sich weiter stärken wird und positionieren wird. Wir werden uns unsere Art und Weise des Lebens und des Zusammenlebens nicht nehmen lassen. Ich habe großes Vertrauen in die Berliner Polizei, dass wir mit Hochdruck jetzt die Täter ermitteln und sie dann auch zur Rechenschaft ziehen.
2: Die Polizei hat nach eigenen Angaben einen mutmaßlichen Verdächtigen identifiziert. Der Mann ist polizeibekannt und wird der islamistischen Szene in Berlin zugerechnet, so Polizeisprecher Florian Naht.
4: Es laufen bereits Maßnahmen gegen diesen Tatverdächtigen, der noch nicht festgenommen worden ist. Allerdings ist dieser Tatverdächtige polizeibekannt. Er ist uns polizeibekannt als Angehöriger des islamistischen Milieus hier in Berlin, und unsere Fahndungsmaßnahmen nach dieser Person laufen mit Hochdruck. Wir werden höchstwahrscheinlich auch in Fahndungsmaßnahmen dann mit der Öffentlichkeit gehen. Es ist ein mutmaßlicher Tatverdächtiger. Wir haben weiterhin noch keinerlei Hinweise auf seine konkreten Motivationshintergründe oder auf den genauen Ablauf oder seinen Tatbeitrag als solchen. Nichtsdestotrotz ist ein Tatverdächtiger identifiziert worden, und dieser Tatverdächtige ist Angehöriger und soll Angehöriger des islamistischen Milieus in Berlin sein. Weitere Informationen kann ich Ihnen aus ermittlungs- und fahndungstaktischen Gründen hier heute noch nicht mitteilen, aber ich denke, es ist schon wichtig, dass wir jetzt schon heute mitteilen, dass wir in den Ermittlungen einen großen Schritt vorangekommen sind und genau einen möglichen Tatverdächtigen hier bereits identifizieren konnten, weil es sich um eine schwere Gewalttat handelt, die hier tatsächlich begangen worden ist im Bloßen Tiergarten, und wir deshalb natürlich daran interessiert sind, ob mögliche Hinweise so schnell wie möglich von jeder Seite zu bekommen.
2: Die Polizei hofft auf Hinweise aus der Bevölkerung und hat dafür ein Portal eingerichtet. Zeugen werden gebeten, sachdienliche Hinweise in Form von selbst aufgenommenen Fotos oder Videos zum Tatgeschehen an die Polizei zu übertragen, unter hinweisportal.de. Bundeskanzler Friedrich Merz verurteilte die Todesfahrt am Rande des Christopher Street Day als abscheuliche Tat. Merz stehe mit Bundesinnenminister Alexander Dobrindt in engstem Kontakt und werde von den Sicherheitsbehörden fortlaufend unterrichtet, erklärte ein Regierungssprecher in der Nacht. Generalsekretär Antonio Guterres ist erstmals seit 2009 wieder in Damaskus. Er traf den syrischen Übergangspräsidenten und besuchte das berüchtigte Saidnaya Militärgefängnis. Die UN wollen Syrien beim Wiederaufbau und der humanitären Hilfe unterstützen. Im Südwesten Frankreichs kämpfen Einsatzkräfte weiter gegen schwere Waldbrände. Mehr als 200.000 Menschen wurden in Sicherheit gebracht. Trotz besserer Wetterbedingungen breiten sich die Flammen weiter aus. Frankreich schickt zusätzlich rund 1.500 Soldatinnen und Soldaten in die betroffenen Gebiete. US-Präsident Donald Trump ist beim NATO-Gipfel in Ankara offenbar wegen einer iranischen Bedrohung auf eine andere Maschine umgestiegen. Wie jetzt laut Medienberichten bekannt wurde, sah der Secret Service eine konkrete Gefahr durch Iran-nahe Kräfte. Sogar ein Raketenangriff auf Trumps Flugzeug soll geplant gewesen sein. Trump flog deshalb zunächst mit einer älteren Air Force One-Maschine weiter.
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2: Heute kann sich im weiteren Tagesverlauf die Sonne kaum durchsetzen. Es bleibt bedeckt, bei Höchsttemperaturen bis zu 27 Grad. Abends gibt es Regen, bei Werten von 20 bis zu 25 Grad. Nachts schauert es, bei Tiefstwerten um die 17 Grad. Der Montag bringt uns erneut Wolken und Regen, mit Maxiwerten um die 23 Grad.
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2: Der Oderwelle Verkehrsservice aus dem höchsten Gebäude Brandenburgs, dem Oderturm. Uns liegen derzeit keine Meldungen vor. Wir wünschen auch weiterhin eine gute Fahrt durchs Wochenende.
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2: Im Studio Steven Löffler. Am Rande des Christopher Street Day in Berlin ist ein Fahrzeug in eine Menschenmenge gefahren. Eine Frau wurde dabei getötet, mindestens 16 weitere Menschen verletzt. Der CSD wurde daraufhin abgebrochen. Der regierende Bürgermeister Kai Wegner zeigte sich vor Ort fassungslos über die Tat nach einer friedlichen Parade.
3: Viele feiernde Menschen, die glücklich waren, die die Vielfalt dieser Stadt gefeiert haben, die Weltoffenheit, die Freiheit, ja auch die Liebe. Und dieser Tag wurde durch diese schreckliche Tat beendet. Ich kann nur sagen, dass Berlin als Stadt der Freiheit und der Vielfalt sich weiter stärken wird und positionieren wird. Wir werden uns unsere Art und Weise des Lebens und des Zusammenlebens nicht nehmen lassen. Ich habe großes Vertrauen in die Berliner Polizei, dass wir mit Hochdruck jetzt die Täter ermitteln und sie dann auch zur Rechenschaft ziehen.
2: Die Polizei hat nach eigenen Angaben einen mutmaßlichen Verdächtigen identifiziert. Der Mann ist polizeibekannt und wird der islamistischen Szene in Berlin zugerechnet, so Polizeisprecher Florian Naht.
4: Es laufen bereits Maßnahmen gegen diesen Tatverdächtigen, der noch nicht festgenommen worden ist. Allerdings ist dieser Tatverdächtige polizeibekannt. Er ist uns polizeibekannt als Angehöriger des islamistischen Milieus hier in Berlin. Und unsere Fahndungsmaßnahmen nach dieser Person laufen mit Hochdruck. Wir werden höchstwahrscheinlich auch in Fahndungsmaßnahmen dann mit der Öffentlichkeit gehen. Es ist ein mutmaßlicher Tatverdächtiger. Wir haben weiterhin noch keinerlei Hinweise auf seine konkreten Motivationshintergründe oder auf den genauen Ablauf oder seinen Tatbeitrag als solchen. Nichtsdestotrotz ist ein Tatverdächtiger identifiziert worden und dieser Tatverdächtige ist Angehöriger und soll Angehöriger des islamistischen Milieus in Berlin sein. Weitere Informationen kann ich Ihnen aus ermittlungs- und fahndungstaktischen Gründen hier heute noch nicht mitteilen, aber ich denke, es ist schon wichtig, dass wir jetzt schon heute mitteilen, dass wir in den Ermittlungen einen großen Schritt vorangekommen sind und genau einen möglichen Tatverdächtigen hier bereits identifizieren konnten, weil es sich um eine schwere Gewalttat handelt, die hier tatsächlich begangen worden ist im bloßen Tiergarten und wir deshalb natürlich daran interessiert sind, ob mögliche Hinweise so schnell wie möglich von jeder Seite zu bekommen.
2: Die Polizei hofft auf Hinweise aus der Bevölkerung und hat dafür ein Portal eingerichtet. Zeugen werden gebeten, sachdienliche Hinweise in Form von selbst aufgenommenen Fotos oder Videos zum Tatgeschehen an die Polizei zu übertragen unter hinweisportal.de. Bundeskanzler Friedrich Merz verurteilte die Todesfahrt am Rande des Christopher Street Day als abscheuliche Tat. Merz stehe mit Bundesinnenminister Alexander Dobrindt in engstem Kontakt und werde von den Sicherheitsbehörden fortlaufend unterrichtet, erklärte ein Regierungssprecher in der Nacht. Generalsekretär Antonio Guterres ist erstmals seit 2009 wieder in Damaskus. Er traf den syrischen Übergangspräsidenten und besuchte das berüchtigte Saidnaya-Militärgefängnis. Die UN wollen Syrien beim Wiederaufbau und der humanitären Hilfe unterstützen. Im Südwesten Frankreichs kämpfen Einsatzkräfte weiter gegen schwere Waldbrände. Mehr als 200.000 Menschen wurden in Sicherheit gebracht. Trotz besserer Wetterbedingungen breiten sich die Flammen weiter aus. Frankreich schickt zusätzlich rund 1.500 Soldatinnen und Soldaten in die betroffenen Gebiete. US-Präsident Donald Trump ist beim NATO-Gipfel in Ankara offenbar wegen einer iranischen Bedrohung auf eine andere Maschine umgestiegen. Wie jetzt laut Medienberichten bekannt wurde, sah der Secret Service eine konkrete Gefahr durch Iran-nahe Kräfte. Sogar ein Raketenangriff auf Trumps Flugzeug soll geplant gewesen sein. Trump flog deshalb zunächst mit einer älteren Air Force One-Maschine weiter.
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2: Heute kann sich im weiteren Tagesverlauf die Sonne kaum durchsetzen. Es bleibt bedeckt. Bei Höchsttemperaturen bis zu 27 Grad. Abends gibt es Regen. Bei Werten von 20 bis zu 25 Grad. Nachts schauert es. Bei Tiefstwerten um die 17 Grad. Der Montag bringt uns erneut Wolken und Regen. Mit Maxi-Werten um die 23 Grad.
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2: Der Oderwelle Verkehrsservice aus dem höchsten Gebäude Brandenburgs, dem Oderturm. Uns liegen derzeit keine Meldungen vor. Wir wünschen auch weiterhin eine gute Fahrt durchs Wochenende.
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2: Im Studio Steven Löffler. Am Rande des Christopher Street Day in Berlin ist ein Fahrzeug in eine Menschenmenge gefahren. Eine Frau wurde dabei getötet, mindestens 16 weitere Menschen verletzt. Der CSD wurde daraufhin abgebrochen. Der regierende Bürgermeister Kai Wegner zeigte sich vor Ort fassungslos über die Tat nach einer friedlichen Parade.
3: Viele feiernde Menschen, die glücklich waren, die Vielfalt dieser Stadt gefeiert haben, die Weltoffenheit, die Freiheit, ja auch die Liebe. Und dieser Tag wurde durch diese schreckliche Tat beendet. Ich kann nur sagen, dass Berlin als Stadt der Freiheit und der Vielfalt sich weiter stärken wird und positionieren wird. Wir werden uns unsere Art und Weise des Lebens und des Zusammenlebens nicht nehmen lassen. Ich habe großes Vertrauen in die Berliner Polizei, dass wir mit Hochdruck jetzt die Täter ermitteln und sie dann auch zur Rechenschaft ziehen.
2: Die Polizei hat nach eigenen Angaben einen mutmaßlichen Verdächtigen identifiziert. Der Mann ist polizeibekannt und wird der islamistischen Szene in Berlin zugerechnet, so Polizeisprecher Florian Naht.
4: Es laufen bereits Maßnahmen gegen diesen Tatverdächtigen, der noch nicht festgenommen worden ist. Allerdings ist dieser Tatverdächtige polizeibekannt. Er ist uns polizeibekannt als Angehöriger des islamistischen Milieus hier in Berlin. Und unsere Fahndungsmaßnahmen nach dieser Person laufen mit Hochdruck. Wir werden höchstwahrscheinlich auch in Fahndungsmaßnahmen dann mit der Öffentlichkeit gehen. Es ist ein mutmaßlicher Tatverdächtiger. Wir haben weiterhin noch keinerlei Hinweise auf seine konkreten Motivationshintergründe oder auf den genauen Ablauf oder seinen Tatbeitrag als solchen. Nichtsdestotrotz ist ein Tatverdächtiger identifiziert worden und dieser Tatverdächtige ist Angehöriger und soll Angehöriger des islamistischen Milieus in Berlin sein. Weitere Informationen kann ich Ihnen aus ermittlungs- und fahndungstaktischen Gründen hier heute noch nicht mitteilen, aber ich denke, es ist schon wichtig, dass wir jetzt schon heute mitteilen, dass wir in den Ermittlungen einen großen Schritt vorangekommen sind und genau einen möglichen Tatverdächtigen hier bereits identifizieren konnten, weil es sich um eine schwere Gewalttat handelt, die hier tatsächlich begangen worden ist im bloßen Tiergarten und wir deshalb natürlich daran interessiert sind, ob mögliche Hinweise so schnell wie möglich von jeder Seite zu bekommen.
2: Die Polizei hofft auf Hinweise aus der Bevölkerung und hat dafür ein Portal eingerichtet. Zeugen werden gebeten, sachdienliche Hinweise in Form von selbst aufgenommenen Fotos oder Videos zum Tatgeschehen an die Polizei zu übertragen unter hinweisportal.de. Bundeskanzler Friedrich Merz verurteilte die Todesfahrt am Rande des Christopher Street Day als abscheuliche Tat. Merz stehe mit Bundesinnenminister Alexander Dobrindt in engstem Kontakt und werde von den Sicherheitsbehörden fortlaufend unterrichtet, erklärte ein Regierungssprecher in der Nacht. Generalsekretär Antonio Guterres ist erstmals seit 2009 wieder in Damaskus. Er traf den syrischen Übergangspräsidenten und besuchte das berüchtigte Saidnaya-Militärgefängnis. Die UN wollen Syrien beim Wiederaufbau und der humanitären Hilfe unterstützen. Im Südwesten Frankreichs kämpfen Einsatzkräfte weiter gegen schwere Waldbrände. Mehr als 200.000 Menschen wurden in Sicherheit gebracht. Trotz besserer Wetterbedingungen breiten sich die Flammen weiter aus. Frankreich schickt zusätzlich rund 1.500 Soldatinnen und Soldaten in die betroffenen Gebiete. US-Präsident Donald Trump ist beim NATO-Gipfel in Ankara offenbar wegen einer iranischen Bedrohung auf eine andere Maschine umgestiegen. Wie jetzt laut Medienberichten bekannt wurde, sah der Secret Service eine konkrete Gefahr durch Iran-nahe Kräfte. Sogar ein Raketenangriff auf Trumps Flugzeug soll geplant gewesen sein. Trump flog deshalb zunächst mit einer älteren Air Force One-Maschine weiter.
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2: Heute kann sich im weiteren Tagesverlauf die Sonne kaum durchsetzen. Es bleibt bedeckt, bei Höchsttemperaturen bis zu 27 Grad. Abends gibt es Regen, bei Werten von 20 bis zu 25 Grad. Nachts schauert es, bei Tiefstwerten um die 17 Grad. Der Montag bringt uns erneut Wolken und Regen, mit Maxiwerten um die 23 Grad.
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2: Der Oderwelle Verkehrsservice aus dem höchsten Gebäude Brandenburgs, dem Oderturm. Uns liegen derzeit keine Meldungen vor. Wir wünschen auch weiterhin eine gute Fahrt durchs Wochenende.
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2: Im Studio Steven Löffler. Am Rande des Christopher Street Day in Berlin ist ein Fahrzeug in eine Menschenmenge gefahren. Eine Frau wurde dabei getötet, mindestens 16 weitere Menschen verletzt. Der CSD wurde daraufhin abgebrochen. Der regierende Bürgermeister Kai Wegner zeigte sich vor Ort fassungslos über die Tat nach einer friedlichen Parade.
3: Viele feiernde Menschen, die glücklich waren, die die Vielfalt dieser Stadt gefeiert haben, die Weltoffenheit, die Freiheit, ja auch die Liebe. Und dieser Tag wurde durch diese schreckliche Tat beendet. Ich kann nur sagen, dass Berlin als Stadt der Freiheit und der Vielfalt sich weiter stärken wird und positionieren wird. Wir werden uns unsere Art und Weise des Lebens und des Zusammenlebens nicht nehmen lassen. Ich habe großes Vertrauen in die Berliner Polizei, dass wir mit Hochdruck jetzt die Täter ermitteln und sie dann auch zur Rechenschaft ziehen.
2: Die Polizei hat nach eigenen Angaben einen mutmaßlichen Verdächtigen identifiziert. Der Mann ist polizeibekannt und wird der islamistischen Szene in Berlin zugerechnet, so Polizeisprecher Florian Naht.
4: Es laufen bereits Maßnahmen gegen diesen Tatverdächtigen, der noch nicht festgenommen worden ist. Allerdings ist dieser Tatverdächtige polizeibekannt. Er ist uns polizeibekannt als Angehöriger des islamistischen Milieus hier in Berlin, und unsere Fahndungsmaßnahmen nach dieser Person laufen mit Hochdruck. Wir werden höchstwahrscheinlich auch in Fahndungsmaßnahmen dann mit der Öffentlichkeit gehen. Es ist ein mutmaßlicher Tatverdächtiger. Wir haben weiterhin noch keinerlei Hinweise auf seine konkreten Motivationshintergründe oder auf den genauen Ablauf oder seinen Tatbeitrag als solchen. Nichtsdestotrotz ist ein Tatverdächtiger identifiziert worden, und dieser Tatverdächtige ist Angehöriger und soll Angehöriger des islamistischen Milieus in Berlin sein. Weitere Informationen kann ich Ihnen aus ermittlungs- und fahndungstaktischen Gründen hier heute noch nicht mitteilen, aber ich denke, es ist schon wichtig, dass wir jetzt schon heute mitteilen, dass wir in den Ermittlungen einen großen Schritt vorangekommen sind und genau einen möglichen Tatverdächtigen hier bereits identifizieren konnten, weil es sich um eine schwere Gewalttat handelt, die hier tatsächlich begangen worden ist im bloßen Tiergarten, und wir deshalb natürlich daran interessiert sind, ob mögliche Hinweise so schnell wie möglich von jeder Seite zu bekommen.
2: Die Polizei hofft auf Hinweise aus der Bevölkerung und hat dafür ein Portal eingerichtet. Zeugen werden gebeten, sachdienliche Hinweise in Form von selbst aufgenommenen Fotos oder Videos zum Tatgeschehen an die Polizei zu übertragen, unter hinweisportal.de. Bundeskanzler Friedrich Merz verurteilte die Todesfahrt am Rande des Christopher Street Day als abscheuliche Tat. Merz stehe mit Bundesinnenminister Alexander Dobrindt in engstem Kontakt und werde von den Sicherheitsbehörden fortlaufend unterrichtet, erklärte ein Regierungssprecher in der Nacht. Generalsekretär Antonio Guterres ist erstmals seit 2009 wieder in Damaskus. Er traf den syrischen Übergangspräsidenten und besuchte das berüchtigte Saidnaya-Militärgefängnis. Die UN wollen Syrien beim Wiederaufbau und der humanitären Hilfe unterstützen. Im Südwesten Frankreichs kämpfen Einsatzkräfte weiter gegen schwere Waldbrände. Mehr als 200.000 Menschen wurden in Sicherheit gebracht. Trotz besserer Wetterbedingungen breiten sich die Flammen weiter aus. Frankreich schickt zusätzlich rund 1.500 Soldatinnen und Soldaten in die betroffenen Gebiete. US-Präsident Donald Trump ist beim NATO-Gipfel in Ankara offenbar wegen einer iranischen Bedrohung auf eine andere Maschine umgestiegen. Wie jetzt laut Medienberichten bekannt wurde, sah der Secret Service eine konkrete Gefahr durch Iran-nahe Kräfte. Sogar ein Raketenangriff auf Trumps Flugzeug soll geplant gewesen sein. Trump flog deshalb zunächst mit einer älteren Air Force One-Maschine weiter.
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2: Heute kann sich im weiteren Tagesverlauf die Sonne kaum durchsetzen. Es bleibt bedeckt. Bei Höchsttemperaturen bis zu 27 Grad. Abends gibt es Regen. Bei Werten von 20 bis zu 25 Grad. Nachts schauert es. Bei Tiefstwerten um die 17 Grad. Der Montag bringt uns erneut Wolken und Regen. Mit Maxi-Werten um die 23 Grad.
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2: Der Oderwelle Verkehrsservice aus dem höchsten Gebäude Brandenburgs, dem Oderturm. Uns liegen derzeit keine Meldungen vor. Wir wünschen auch weiterhin eine gute Fahrt durchs Wochenende.
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2: Im Studio Steven Löffler. Am Rande des Christopher Street Day in Berlin ist ein Fahrzeug in eine Menschenmenge gefahren. Eine Frau wurde dabei getötet, mindestens 16 weitere Menschen verletzt. Der CSD wurde daraufhin abgebrochen. Der regierende Bürgermeister Kai Wegner zeigte sich vor Ort fassungslos über die Tat nach einer friedlichen Parade.
3: Viele feiernde Menschen, die glücklich waren, die die Vielfalt dieser Stadt gefeiert haben, die Weltoffenheit, die Freiheit, ja auch die Liebe. Und dieser Tag wurde durch diese schreckliche Tat beendet. Ich kann nur sagen, dass Berlin als Stadt der Freiheit und der Vielfalt sich weiter stärken wird und positionieren wird. Wir werden uns unsere Art und Weise des Lebens und des Zusammenlebens nicht nehmen lassen. Ich habe großes Vertrauen in die Berliner Polizei, dass wir mit Hochdruck jetzt die Täter ermitteln und sie dann auch zur Rechenschaft ziehen.
2: Die Polizei hat nach eigenen Angaben einen mutmaßlichen Verdächtigen identifiziert. Der Mann ist polizeibekannt und wird der islamistischen Szene in Berlin zugerechnet, so Polizeisprecher Florian Naht.
4: Es laufen bereits Maßnahmen gegen diesen Tatverdächtigen, der noch nicht festgenommen worden ist. Allerdings ist dieser Tatverdächtige polizeibekannt. Er ist uns polizeibekannt als Angehöriger des islamistischen Milieus hier in Berlin, und unsere Fahndungsmaßnahmen nach dieser Person laufen mit Hochdruck. Wir werden höchstwahrscheinlich auch in Fahndungsmaßnahmen dann mit der Öffentlichkeit gehen. Es ist ein mutmaßlicher Tatverdächtiger. Wir haben weiterhin noch keinerlei Hinweise auf seine konkreten Motivationshintergründe oder auf den genauen Ablauf oder seinen Tatbeitrag als solchen. Nichtsdestotrotz ist ein Tatverdächtiger identifiziert worden, und dieser Tatverdächtige ist Angehöriger und soll Angehöriger des islamistischen Milieus in Berlin sein. Weitere Informationen kann ich Ihnen aus ermittlungs- und fahndungstaktischen Gründen hier heute noch nicht mitteilen, aber ich denke, es ist schon wichtig, dass wir jetzt schon heute mitteilen, dass wir in den Ermittlungen einen großen Schritt vorangekommen sind und genau einen möglichen Tatverdächtigen hier bereits identifizieren konnten, weil es sich um eine schwere Gewalttat handelt, die hier tatsächlich begangen worden ist im bloßen Tiergarten, und wir deshalb natürlich daran interessiert sind, ob mögliche Hinweise so schnell wie möglich von jeder Seite zu bekommen.
2: Die Polizei hofft auf Hinweise aus der Bevölkerung und hat dafür ein Portal eingerichtet. Zeugen werden gebeten, sachdienliche Hinweise in Form von selbst aufgenommenen Fotos oder Videos zum Tatgeschehen an die Polizei zu übertragen, unter hinweisportal.de. Bundeskanzler Friedrich Merz verurteilte die Todesfahrt am Rande des Christopher Street Day als abscheuliche Tat. Merz stehe mit Bundesinnenminister Alexander Dobrindt in engstem Kontakt und werde von den Sicherheitsbehörden fortlaufend unterrichtet, erklärte ein Regierungssprecher in der Nacht. Generalsekretär Antonio Guterres ist erstmals seit 2009 wieder in Damaskus. Er traf den syrischen Übergangspräsidenten und besuchte das berüchtigte Saidnaya-Militärgefängnis. Die UN wollen Syrien beim Wiederaufbau und der humanitären Hilfe unterstützen. Im Südwesten Frankreichs kämpfen Einsatzkräfte weiter gegen schwere Waldbrände. Mehr als 200.000 Menschen wurden in Sicherheit gebracht. Trotz besserer Wetterbedingungen breiten sich die Flammen weiter aus. Frankreich schickt zusätzlich rund 1.500 Soldatinnen und Soldaten in die betroffenen Gebiete. US-Präsident Donald Trump ist beim NATO-Gipfel in Ankara offenbar wegen einer iranischen Bedrohung auf eine andere Maschine umgestiegen. Wie jetzt laut Medienberichten bekannt wurde, sah der Secret Service eine konkrete Gefahr durch Iran-nahe Kräfte. Sogar ein Raketenangriff auf Trumps Flugzeug soll geplant gewesen sein. Trump flog deshalb zunächst mit einer älteren Air Force One-Maschine weiter.
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6: Heute kann sich im weiteren Tagesverlauf die Sonne kaum durchsetzen. Es bleibt bedeckt bei Höchsttemperaturen von bis zu 27 Grad. Abends gibt es Regen bei Werten zwischen 20 und 25 Grad. Nachts schauert es bei Tiefstwerten um die 17 Grad. Der Montag bringt uns morgen erneut Wolken und Regen mit Maxiwerten um die 23 Grad.
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6: Einen wunderschönen guten Morgen, der Oderwelle Verkehrsservice um 9:06. Derzeit liegen uns glücklicherweise keine Meldungen über Verkehrsbehinderungen vor. Die Oderwelle wünscht auch weiterhin eine gute und sichere Fahrt.
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6: 9:07 und ganze 22 Grad in unserer Oderstadt, bis zu 27 werden es heute noch, haben wir eben gehört. Ja, Jacqueline, an diesem Morgen mit diesen grausigen Nachrichten auch aus Berlin, fällt es schwer, irgendwie gut gelaunt in den Tag zu starten, was ja sonst eigentlich sonntags immer so unser Ding ist, ne?
7: Ja, das ist uns wohl heute ein bisschen, wird uns heute ein bisschen schwerer fallen, glaube ich.
6: Ich habe es ja in der Nacht mitverfolgt. Du hast geschlafen, du hast gesagt, du hast das erst heute Morgen gehört.
7: Genau, du hast mich ja mit einer kleinen Nachricht heute Morgen um 6 oder so geweckt.
6: Du warst sozusagen gestern schon etwas früher im Bett.
7: Ja, ich wollte mich gut vorbereiten auf den heutigen Tag. Ja, habe ich ja auch. Und dann kam das, was kam.
6: Ja, also wir halten Sie natürlich auch über die aktuellen Geschehnisse auf dem Laufenden. Auch einen aktuellen Fahndungsaufruf gibt es in Berlin auf einen Verdächtigen. Der 21-jährige Abdul B. wird in Berlin gesucht. Nähere Informationen dazu natürlich bei uns auch auf Facebook und Instagram und der Homepage. Und wir halten Sie natürlich dennoch auch auf dem Laufenden. Aber trotzdem wollen wir auch nicht den Mut verlieren. Und ich glaube, das war auch vielen Teilnehmern gestern noch beim CSD ganz wichtig, auch wenn natürlich dann evakuiert wurde und geräumt wurde, aber man sagt natürlich, Mensch, wir lassen uns von solchen Leuten doch nicht unser Leben verderben.
7: Genau. Und heute, wenn ich das richtig gelesen habe, wird es ja auch auf jeden Fall eine Trauerveranstaltung geben, ne? Um 14 Uhr am Brandenburger Tor.
6: Richtig.
7: Und da heißt es dann einfach auch hoffentlich nochmal für viele Flagge zeigen.
6: Mehr dazu natürlich bei uns in dieser Sendung hier bis 13 Uhr, dem Sonntagsbrunch auf 91.7 mit Jacqueline
7: und Matthias.
6: Dennoch, schönen guten Morgen.
7: Guten Morgen.

0: aus den 90ern, Britney Spears mit Sometimes am Sonntagmorgen hier auf 91.7 die Oderwelle, 9 Uhr und 23 Minuten.
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0: Einen wunderschönen guten Morgen, liebe Jackie. Oh, das Kalenderblatt, es ist mal wieder soweit. Was haben wir denn heute für einen Tag?
2: Matthias, heute ist der Welttag des Tofus.
0: Des Tofus?
2: Hast du gerade schon Frühstück gegessen?
0: Wir sind ja live aus der Skylounge 24 hier im Oderturm. Und ich muss zugeben, ich habe mich eben schon mal ans Buffet gewagt. Aber Tofu habe ich da, glaube ich, gar nicht gesehen. Ich weiß gar nicht. Okay. Haben wir hier Tofu?
2: Nee, Tofu habe ich auch noch nicht gesehen.
0: Aber ich glaube, es wurde schon mal irgendwie Tofu verwendet.
2: Also so ein bisschen, also es sind ja auch immer vegane oder vegetarische Gerichte mit dabei. Das muss man ja sagen, was ich auch total gut finde, weil das ist natürlich auch so ein Thema, was ganz viele Menschen mittlerweile beschäftigt.
0: Genau. Früher wurde drüber gelacht, heute ist es ganz normal.
2: Genau. Und soll eigentlich ein Tag sein, der darauf hinweist, dass man doch durchaus auch auf tierische Produkte verzichten kann und dass Tofu durchaus eine Alternative ist. Ich finde jetzt Tofu, wenn ich ganz ehrlich bin, nicht ganz so. Ich finde, das schmeckt einfach nach nichts.
0: Ja, ab und zu so ein Steak ist schon ganz schön. Aber ich glaube, beim Tofu kommt es auch immer darauf an, wie es zubereitet
2: wahrscheinlich,
0: ist. Was es für ein Tofu ist und wie es, also ich habe auch schon mal welches gegessen, das war ganz gut so.
2: Ja.
0: Aber ich bin jetzt auch nicht der Experte, muss ich sagen.
2: Vielleicht sollten wir uns mal jemanden einladen, der uns vielleicht mal erklärt, wie man den lecker zubereiten kann.
0: Wir fragen ja gleich mal die Küche, wie die das sagt. Ich glaube nicht, dass wir hier uns total blamieren, weil ich glaube, wir haben hier auch Tofu-Sachen ab und zu drin.
2: Siehste?
0: Das werden wir gleich nochmal recherchieren. So, und dann gucken wir ja auch immer nochmal, was wird denn der morgige Tag? Da hast du nämlich auch was Witziges gefunden.
2: Ja, morgen ist der Tag, geh mit deiner Hose spazieren.
0: Auch schön. Ja, hat man sie an oder trägt man sie nebenbei her? Also nur mal so zur Info.
2: Und wenn du das nicht machen willst, dann kannst du auch die Grünpflanze nehmen. Also geh mit deiner Zimmerpflanze spazieren, ist auch morgen der entsprechende Tag.
0: Geh mit deiner Zimmerpflanze spazieren.
2: Tag. Hast du überhaupt welche, Matthias?
0: Zimmerpflanzen? Mhm. Ja, klar. Ich dachte jetzt Hosen, aber wie du ja siehst, habe ich doch eine an. Ja? Also, wobei untenrum siehst du mich ja gar nicht.
2: Ich sehe dich
0: ja
2: nur.
0: Du siehst mich
2: oben.
0: Ja jetzt gerade nur oben.
2: Ja? Aber Zimmerpflanzen überleben ja bei dir auch nicht so gut, ne?
0: Doch.
2: Also zumindest nicht im Büro.
0: Nein, das stimmt so überhaupt nicht. Nein, wir bekommen zu jedem Geburtstag hier immer Pflanzen geschenkt.
2: Aha.
0: Und die liegen und existieren bis heute. Auch hier übrigens, Olivenbäume hier. Auch hier oben in der Skylounge.
2: Echt?
0: Ja.
2: Die sind künstlich, Matthias.
0: Nein, die sind nicht künstlich, die sind aber sowas von echt, ja? Denkst du, ein halber Grieche stellt sich künstliche Olivenbäume hin?
2: Die Jackie schon.
0: Echt? Du hast künstliche Olivenbäume?
2: Na, einen großen.
0: Darüber wird noch zu reden sein. Aber morgen führen wir jetzt erstmal unsere Jogginghose und die Pflanze über die Magistrale aus. Hast du das richtig
2: verstanden? Bei mir überleben ja nur die Orchideen. Genau. Vielleicht sollten wir das morgen einfach mal machen.
0: Okay, gehen wir so an. Musikalisch gehen wir jetzt in die 80er. Hier ist Billy Joel mit Tell How About It aus dem Jahr 83. Wunderschönen guten Morgen hier zum Sonntagsbrunch mit Jackie
2: und Matthias.
0: Hallihallo.
2: Guten Morgen.

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4: Einen wunderschönen guten Morgen aus der Sky Lounge 24 hier im Oderturm, 9 Uhr und fast 40 Minuten. Ja, Jackie, heute ist es gar nicht so einfach, ne, fröhlich zu sein. Wir haben es vorhin schon mal thematisiert, als wir aufgewacht sind, die schrecklichen Nachrichten aus Berlin vom CSD. Falls Sie es noch nicht mitbekommen haben, dort ist ein, ja, muss man sagen, Terrorist mit einem Auto in die Menschenmenge gefahren, hat eine Frau getötet, 16 weitere Menschen sind verletzt. Das Ganze hat einen islamistischen Hintergrund. Der Täter wird auch gesucht und es wird öffentlich gefahndet. Ist natürlich schrecklich, ne? Zumal es der größte CSD aller Zeiten gestern in Berlin war. Es war ja auch traumhaftes Wetter.
5: Das stimmt und ja, da bekommen dann solche Sicherheitsvorkehrungen wie auch bei uns beim Bunten Hering oder auch bei der Pride hier natürlich nochmal einen ganz anderen Fokus.
4: Ja.
5: Wenngleich, also zumindest berichtet wird, dass die Sicherheitsvorkehrungen ja wirklich gut gewesen sein sollen.
4: Ja, man muss dazu sagen, ich kenne die Gegend ja auch ganz gut. Also es ist ja wirklich am Rande des CSD gewesen. Es ist jetzt also nicht direkt am Brandenburger Tor gewesen, zwar wenige 100 Meter nur entfernt. Aber man muss natürlich ganz ehrlich sagen, irgendwo hört dann ja auch bei so einer Riesendemonstrationswelle dann auch mal die Demo auf. Mhm. Und du kannst ja nicht alle Bereiche jetzt komplett sperren. Das kannst du überhaupt nicht. Und am Rande ist der da dann halt eben wirklich in eine Menschenmenge gerast. Und natürlich bewegen sich dann auch Leute, das war ja schon 22:30 so um den Dreh, bewegen sich auch viele Leute auch schon in Grüppchen
5: nach Hause, ne?
4: Wieder nach Hause. Und natürlich, wenn du es drauf anlegst, kannst du solche Gruppen natürlich erwischen. Ja? Das hundertprozentige Sicherheit gibt es da einfach nicht. Ne?
5: Ja, ist schon ganz schön erschütternd. Ne? Dabei gibt es den eigentlich wirklich schon so lange. Und auch in Deutschland, auch in Berlin ja schon recht lange. Ne? Also ich habe mal recherchiert, seit 1979. Ich bin also ganz schön überrascht gewesen, dass das wirklich schon so lange ist.
4: Vollkommen richtig, genau. Jetzt geht es bald ins Jubiläum, ich glaube in 2 Jahren. Ja. Ja, herzlich willkommen dennoch hier zum Sonntagsbrunch auf 91.7 Ihrer Oderwelle. Schönen guten Morgen dennoch.

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1: Um 9 und 52 Minuten hier live aus der Skylounge 24 im Oderturm. Ja, was hängen blieb. Natürlich ist diese Woche überschattet mit dem gestrigen Ereignis, aber es sind ja noch einige andere Dinge diese Woche passiert, auch gerade hier in Frankfurt-Oder, liebe Jacqueline.
2: Da hast du wohl recht. Am Montag habe ich nur vernommen, gab es wohl im Rathaus eine Bombendrohung.
1: Genau. Ja. Falscher Alarm zum Glück.
2: Ja, wurde auch evakuiert durch irgendwie einen komischen Anruf oder so.
1: Ich glaube, eine E-Mail, ja.
2: Was ich so gehört habe, ist allerdings, dass man wohl einen Bereich vergessen hat zu evakuieren.
1: Das Kompetenzzentrum, das durfte weiterarbeiten. Die Herrschaften haben da nichts mitbekommen.
2: Du, ne? Und die wären ja gar nicht rausgekommen. Da unten sind Gitter vor den Fenstern. Ne? Also das ist schon ziemlich doof gelaufen. Ich glaube, da muss man das Konzept nochmal überarbeiten.
1: Nenn ich mal Kompetenz.
2: Und wir haben einen neuen Bundestrainer, Matthias.
1: Das stimmt.
2: Also der Jürgen, der Klopp. Der hat ja auch gleich mit Ansage und so, das fand ich ziemlich gut.
1: Genau.
2: Also muss ich ehrlich gestehen, ja. Hat ja ziemlich deutlich gesagt, bis wohin seine Grenze geht. Und ich glaube, das braucht vielleicht auch Presse an der einen oder anderen Stelle.
1: Ja.
2: Ja, also wenn man seine Familie da irgendwie behelligt, dann würde er das nicht mehr so lustig finden. Und das fand ich aber wirklich ganz gut, weil ich denke, dass in dem Bereich da wirklich auch ganz viel durch die Medien auch kaputt gemacht wird.
1: Er hat auch insgesamt, glaube ich, deutliche Worte gefunden. Er hat ja auch gesagt, wenn er mich nicht mehr wollt oder ihr denkt, dass ich das nicht mehr erfülle, dann bin ich halt weg.
2: Ja.
1: Da brauchst du keine große Abfindung.
2: Ich denke auch, also ja. Da kann das sich das wahrscheinlich auch leisten, vermutlich. Also gehe ich auch davon aus.
1: Denke ich auch.
2: Ja, und dann ist ja seit dieser Woche, also es gab ja letzte Woche den Herrn Spahn, der zurückgetreten ist, ne, aufgrund seiner Leihmutter.
1: Mehr oder weniger zurücktreten musste. Wurde ihm schon nahegelegt, auch durch den Kanzler.
2: Und jetzt war man doch ein bisschen erstaunt, dass nicht nur der Fraktionsvorsitz ausgetauscht worden ist, sondern gleich mehrere Personen.
1: Genau. Und es war vor allem noch weitere.
2: Das ist ein kleines Karussell. Ne? Also ja. Die Frau Wagen, ich meine, ich bin jetzt nicht böse darum, dass sie nicht mehr Gesundheitsministerin ist. Die hat einfach nur Kürzen im Kopf gehabt. Das kann sie jetzt beim Kanzleramt vielleicht mal ein bisschen machen.
1: Ja, schauen wir mal, wie es dann weitergeht. Ne, noch ist ja nicht alles zu Ende ausgehandelt. Das ist ja noch ein offenes Thema mit der Gesundheitsreform. Ne?
2: Ja, und der jetzt ist ja noch der Verkehrsminister, glaube ich, ist ja jetzt auch noch in Rede. Ne? Der wurde ja auch gekündigt.
1: Genau, also das Gesundheitsministerium übernimmt ja jetzt Lindemann.
2: Ja, genau. Ja. Dann,
1: der übrigens ja mal, da ging ja dieses Video viral, der hatte ja mal in einem ZDF-Interview vor zwei, drei Jahren, glaube ich, noch alles gesagt, naja, also seien Sie froh, dass ich nicht Gesundheitsminister bin, da habe ich ja gar keine Kompetenzen.
2: Genau, jetzt kriegen wir einen inkompetenten Gesundheitsminister. Genau. Naja, Gesundheit kann offensichtlich auch jeder.
1: Also da sieht man mal auch, wie sich solche Äußerungen dann wieder rächen können. Ne? Also liebe Politiker, immer vorsichtig sein mit dem, was man sagt.
2: Ja, genau.
1: Und verspricht.
2: Also eine Menge los bei uns hier. Sowohl in der Stadt als auch im Bund. Also von Sommerpause kannst du nicht wirklich sprechen.
1: Vollkommen richtig, ja. So ist das. Hier, herzlich willkommen an diesem Sonntagmorgen. Gleich wieder das Neueste aus der Nachrichtenredaktion und natürlich auch aus Berlin um 9 Uhr und 56 Minuten. Herzlich willkommen zum Sonntagsbrunch auf 91.7.

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2: Im Studio Steven Löffler. Am Rande des Christopher Street Day in Berlin ist ein Fahrzeug in eine Menschenmenge gefahren. Eine Frau wurde dabei getötet, mindestens 16 weitere Menschen verletzt. Der CSD wurde daraufhin abgebrochen. Der regierende Bürgermeister Kai Wegner zeigte sich vor Ort fassungslos über die Tat nach einer friedlichen Parade.
3: Viele feiernde Menschen, die glücklich waren, die die Vielfalt dieser Stadt gefeiert haben, die Weltoffenheit, die Freiheit, ja auch die Liebe. Und dieser Tag wurde durch diese schreckliche Tat beendet. Ich kann nur sagen, dass Berlin als Stadt der Freiheit und der Vielfalt sich weiter stärken wird und positionieren wird. Wir werden uns unsere Art und Weise des Lebens und des Zusammenlebens nicht nehmen lassen. Ich habe großes Vertrauen in die Berliner Polizei, dass wir mit Hochdruck jetzt die Täter ermitteln und sie dann auch zur Rechenschaft ziehen.
2: Die Polizei hat nach eigenen Angaben einen mutmaßlichen Verdächtigen identifiziert. Der Mann ist polizeibekannt und wird der islamistischen Szene in Berlin zugerechnet, so Polizeisprecher Florian Naht.
4: Es laufen bereits Maßnahmen gegen diesen Tatverdächtigen, der noch nicht festgenommen worden ist. Allerdings ist dieser Tatverdächtige polizeibekannt. Er ist uns polizeibekannt als Angehöriger des islamistischen Milieus hier in Berlin, und unsere Fahndungsmaßnahmen nach dieser Person laufen mit Hochdruck. Wir werden höchstwahrscheinlich auch in Fahndungsmaßnahmen dann mit der Öffentlichkeit gehen. Es ist ein mutmaßlicher Tatverdächtiger. Wir haben weiterhin noch keinerlei Hinweise auf seine konkreten Motivationshintergründe oder auf den genauen Ablauf oder seinen Tatbeitrag als solchen. Nichtsdestotrotz ist ein Tatverdächtiger identifiziert worden, und dieser Tatverdächtige ist Angehöriger und soll Angehöriger des islamistischen Milieus in Berlin sein. Weitere Informationen kann ich Ihnen aus ermittlungs- und fahndungstaktischen Gründen hier heute noch nicht mitteilen, aber ich denke, es ist schon wichtig, dass wir jetzt schon heute mitteilen, dass wir in den Ermittlungen einen großen Schritt vorangekommen sind und genau einen möglichen Tatverdächtigen hier bereits identifizieren konnten, weil es sich um eine schwere Gewalttat handelt, die hier tatsächlich begangen worden ist im bloßen Tiergarten, und wir deshalb natürlich daran interessiert sind, ob mögliche Hinweise so schnell wie möglich von jeder Seite zu bekommen.
2: Die Polizei hofft auf Hinweise aus der Bevölkerung und hat dafür ein Portal eingerichtet. Zeugen werden gebeten, sachdienliche Hinweise in Form von selbst aufgenommenen Fotos oder Videos zum Tatgeschehen an die Polizei zu übertragen, unter hinweisportal.de. Bundeskanzler Friedrich Merz verurteilte die Todesfahrt am Rande des Christopher Street Day als abscheuliche Tat. Merz stehe mit Bundesinnenminister Alexander Dobrindt in engstem Kontakt und werde von den Sicherheitsbehörden fortlaufend unterrichtet, erklärte ein Regierungssprecher in der Nacht. Generalsekretär Antonio Guterres ist erstmals seit 2009 wieder in Damaskus. Er traf den syrischen Übergangspräsidenten und besuchte das berüchtigte Zaidnaya-Militärgefängnis. Die UN wollen Syrien beim Wiederaufbau und der humanitären Hilfe unterstützen. Im Südwesten Frankreichs kämpfen Einsatzkräfte weiter gegen schwere Waldbrände. Mehr als 200.000 Menschen wurden in Sicherheit gebracht. Trotz besserer Wetterbedingungen breiten sich die Flammen weiter aus. Frankreich schickt zusätzlich rund 1.500 Soldatinnen und Soldaten in die betroffenen Gebiete. US-Präsident Donald Trump ist beim NATO-Gipfel in Ankara offenbar wegen einer iranischen Bedrohung auf eine andere Maschine umgestiegen. Wie jetzt laut Medienberichten bekannt wurde, sah der Secret Service eine konkrete Gefahr durch Iran-nahe Kräfte. Sogar ein Raketenangriff auf Trumps Flugzeug soll geplant gewesen sein. Trump flog deshalb zunächst mit einer älteren Air Force One-Maschine weiter.
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5: Derzeit beträgt die Temperatur bei uns am Oderturm 23 Grad. Heute kann sich im weiteren Tagesverlauf die Sonne kaum durchsetzen. Es bleibt bedeckt bei Höchsttemperaturen bis zu 27 Grad. Abends gibt es Regen bei Werten von 20 bis 25 Grad und nachts schauert es bei Tiefstwerten rund um die 17 Grad. Der Montag bringt uns dann erneut Wolken und Regen mit Maxiwerten um die 23 Grad.
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6: Einen wunderschönen guten Morgen. Der Oderwelle Verkehrsservice um 10 Uhr und 4 Minuten aus dem höchsten Gebäude Brandenburgs, dem Oderturm. Derzeit liegen uns glücklicherweise keine Meldungen über Verkehrsbehinderungen vor. Sie haben in unserer Stadt und auf der A12 freie Fahrt. Wir wünschen natürlich auf jeden Fall eine gute.
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6: Damit 10 Uhr und 5 Minuten, einem wunderschönen Sonntagvormittag hier auf 91.7 Ihrer Oderwelle. Ja, Jackie, gar nicht so einfach heute gut gelaunt zu sein nach diesen ganzen Meldungen, die wir jetzt aus Berlin gehört haben und auch kennen, der Anschlag auf den CSD. Ja, aber wir dürfen uns nicht unterkriegen lassen, ne?
5: Wir müssen einfach auch ein Zeichen setzen, dass wir trotzdem weitermachen, denke ich.
6: Dass genau diese Menschen das nicht erreichen, was sie wollen.
5: Genau. Und man dann nur noch mit Angst durchs Leben geht. Ich glaube, da müssen wir uns dagegen wehren.
6: Genau. Dennoch also einen schönen guten Morgen und herzlich willkommen hier auf 91.7 Ihrer Oderwelle live aus der Sky Lounge 24 im Odertour mit Jacqueline
5: und Matthias.

0: Der Sonntagvormittag auf 91.7, die Oderwelle, live aus der Sky Lounge 24 um 10 Uhr und 17 Minuten. Liebe Jackie, wir sind ja mitten in den Sommerferien.
1: Immer noch.
0: Das heißt, wir haben auch so ein paar Tipps nochmal rausgesucht, ne?
1: Genau, es zieht sich ja praktisch schon durch die ganze Sommerferienzeit. Genau. Aber ich glaube, das braucht man auch an der einen oder anderen Stelle.
0: Manche fahren ja auch erst später in den Urlaub.
1: Richtig, sind ja immerhin 6,5 Wochen für die Kiddies und für die Eltern vielleicht ein bisschen weniger.
0: So ein bisschen warst du auch schon im Urlaub, ne? Zumindest nach einer halben Woche.
1: Eine Woche. Ja. Mehr kann ich nicht.
0: Geht's dann nochmal? Nee?
1: Nee, weil ich muss ja hier arbeiten.
0: Richtig. Wunderbar, das wollte ich. Aber was für Tipps hast du denn diesmal rausgesucht?
1: Ich habe mal geschaut. Man braucht ja immer, also du warst ja letzte Woche ganz schön doll erkältet, ne?
0: Ja, man hört so ein bisschen.
1: Ich erinnere mich.
0: Auf dem Wege der Besserung, ja.
1: Und dann ist es natürlich ganz schön blöd, wenn es einem erwischt, wenn man so unterwegs ist, ne?
0: Genau.
1: Und da habe ich mal geguckt, was gehört denn eigentlich in so eine Reiseapotheke?
0: Ja.
1: Für so einen Kurztrip, aber auch wenn man vielleicht ein bisschen länger unterwegs ist und wenn man ein bisschen kürzer unterwegs ist.
0: Was
1: dann,
0: gehört denn da so rein? Eine Flasche Bier?
1: Wird eher nicht so, Matthias. Okay. Ich möchte dich an letzter Woche erinnern, Tee, ne, Pfefferminze mit Honig und so.
0: Ja. Hat mir das Leben gerettet. In der Tat.
1: Aber folgende Medikamente sollte man, wenn man auf so einen Kurztrip geht, vielleicht mit dabei haben. Also sowas wie wenn man Sodbrennen dazu neigt, da ein Mittel dabei zu haben oder Herpes ist auch mal, das kann einem
0: schöne Themen für den Sonntag.
1: Das kann einem aber auch so einen Kurztrip echt versauen.
0: Okay.
1: Und vor allen Dingen auch Wunddesinfektionsmittel, also und dazu passend eben auch vielleicht ein Pflaster dabei haben.
0: Ich sag ja, die Flasche Wodka. Nee, du meintest Richtiges, ne?
1: Genau.
0: Ja, okay.
1: Und immer gut sind natürlich auch Schmerzmittel wie Fiebermittel. Ich glaube, das hattest du ja auch, wenn man denn mal Kopf-, Zahn- oder Gliederschmerzen hat, ne?
0: Ja.
1: Also Rücken. Ibuprofen oder Paracetamol sind da ganz gut. Und immer mit dabei sollte man was haben gegen Sonnenbrand. In die Wärme fährt, also in die sommerlichen Gefilde, also dort Urlaub macht. Ja. Und wenn man länger unterwegs ist, dann braucht es vielleicht noch mal ein bisschen was mehr. Da ist die Liste ein bisschen größer. Ich habe schon überlegt, ob wir die nicht einfach mal einstellen.
0: Mhm.
1: Also ein Mittel, wenn man dazu neigt, gegen Reiseübelkeit, also soll es ja auch schon... Also,
0: gerade wenn es aufs Schiff geht, ne?
1: Ja, Schiff oder auch durchaus hier im Flugzeug. Da neigen auch öfter viele Menschen zu. Aber auch sowas wie eine Zeckenzange zum Beispiel, wenn man in die Berge fährt. Ne? Also Zecken sind ja ein ganz großes Thema.
0: Wenn man Tiere hat sowieso,
1: ja, sowieso auch, genau. Und dann, wenn man in die mitteleuropäischen Länder fährt, vielleicht nicht ganz so, aber wenn man jetzt in Richtung Afrika fährt, ein Mittel gegen Durchfall, gegen Übelkeit.
0: Schön, schöne Themen für
1: und alle frühstücken
0: für den Sonntagsbrunch, genau. Aber es klingt so, als wenn deine Apotheke so ein ganzer Koffer voll wäre.
1: Also wenn man ehrlich ist, ist das wirklich eine ganze Menge, was man da eigentlich mitnimmt. Und wenn man jetzt mit Kindern unterwegs ist, musst du es ja wirklich auch machen. Und sonst gehst du vielleicht in eine Apotheke oder so. Ne? Aber
0: ich sage ja, verzichten wir lieber auf den Urlaub. Es lohnt eh nicht. Ne?
1: Genau, wir bleiben einfach lieber hier.
0: Und ein anständiger deutscher Arbeitnehmer, der wird ja dann auch im Urlaub krank. Ne? Also und nicht während der
1: Arbeitszeit. Du machst ja gar keinen Urlaub.
0: Ja, was ist das? Hast du mal ein Fremdwörterlexikon? Herzlich willkommen zum Sonntagsbrunch hier auf 91.7. Ihre Oderwelle.

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1: Um 10.32 Uhr live aus der Skylounge 24 hier im Oderturm, liebe Jackie. Das ist immer eine beliebte Rubrik bei uns, nämlich die musikalische Zeitreise. Wohin entführst du uns denn diese Woche?
2: In das Jahr 1984, da war ich ja noch ganz klein.
1: Ja.
2: Ja, aber ja. Offensichtlich...
1: Ich dachte, du warst da noch gar nicht auf der Welt.
2: Das kann ich so nicht bestätigen.
1: Genau, okay.
2: Ja, also einer...
1: 84, was 84. Kam denn da so raus?
2: Ja, also ich sag nur Männer.
1: Männer.
2: Männerse.
1: Ganz gefährlich.
2: Herbert Grönemeyer
1: also, mit Männer, ja.
2: Ja, Männer war zumindest also an dem Tag vor 42 Jahren, haben wir gerade ausgerechnet, ja. Matthias.
1: War es ein Riesenhit,
2: war auf Nummer 1 der
1: Das war auch der Durchbruch
2: Charts.
1: Für Herbert Grönemeyer, genau. Muss man sagen, als Rockmusiker, deutschsprachiger. Mhm. Ja. Und ich fand es auch ganz witzig, denn er wurde dann auch mal so Jahre später dann auch gefragt, dann wird ja gerne analysiert, ne?
2: Was er damit sagen Songs, wollte,
1: was wollte er da eigentlich mit sagen, genau. Ja, ich kann es nicht, da meinte er selber dann in dem Spiegel-Interview, ich kann es nicht mehr hören. Männer nehmen in den Arm, Männer sind schon als Babyblau. Welchen Sinn hat das denn? Ich habe die Sätze geschrieben, sie sind einfach Stulle. Aber im Zusammenhang mit der Musik funktionieren sie. Hat auch recht, ne?
2: Ja, ich finde auch.
1: Und irgendwie klasse Song. Deshalb werden wir da auch gar nicht groß analysieren.
2: Nö, also wir hocken ja immer noch dazu ab.
1: Auf
2: nicht?
1: Jeden Fall.
2: Ja.
1: Ne? Hier ist er, Herbert Grönemeyer.
2: Mein Herbert.
1: Männer aus der Mafia 84. Herzlich willkommen.

0: 10.48 Uhr, ja, herzlich willkommen zum Sonntagsbrunch auf 91.7 der Oderwelle. Unser Thema heute: ein Schockmoment nach einem eigentlich friedlichen Fest der Vielfalt. Beim Berliner Christopher Street Day ist ein Auto in eine Menschengruppe gefahren. Ein Mensch, eine Frau kam ums Leben, zahlreiche weitere wurden verletzt. Die Ermittlungen laufen, doch der Vorfall wirft auch gesellschaftliche Fragen auf. Wie gehen wir mit solchen Ereignissen um? Wie bewahren wir Menschlichkeit und Zusammenhalt? Darüber sprechen wir jetzt mit dem Theologen und Hochschulseelsorger René Pachmann. Schön, dass Sie bei uns sind. Einen schönen guten Morgen.
1: Guten Morgen.
0: Ja, Herr Pachmann, viele Menschen sind nach dem Vorfall in Berlin erschüttert. Was kann in solchen Momenten helfen, mit Angst, Trauer und Verunsicherung umzugehen?
1: Ich glaube, es ist wichtig, wenn man Menschen hat, auf die man sich verlassen kann und an die man sich wenden kann. Wir haben es ja schon bei vielen Großlagen gesehen, wo es solche Ereignisse gab, dass Menschen jemanden brauchen, mit dem sie reden können, wo sie sich anlehnen können, wo sie sich angenommen fühlen. Und das ist, glaube ich, etwas, wo ganz unterschiedliche gesellschaftliche Akteurinnen und Akteure eine Hilfe leisten können.
2: Der CSD steht ja für Vielfalt, Offenheit und Akzeptanz. Und jetzt fragt man sich natürlich, was sagt denn ein solcher Angriff eigentlich über den Zustand unserer Gesellschaft aus? Was meinen Sie dazu?
1: Ich muss sagen, ich habe mich sehr gefreut, als ich gesehen habe, dass der CSD mit so vielen Menschen durch Berlin gezogen ist und dass es so ein schönes, frohes und großes und fröhliches Fest ist. Und es ist natürlich etwas, was dann überhaupt nicht dazu passt, wenn so ein Anschlag passiert. Und das zeigt ja auch so ein bisschen, dass wir in unserer Gesellschaft immer ganz unterschiedliche Dimensionen haben. Mhm. Einmal das Frohe und Fröhliche und einmal das, wo Menschen damit überhaupt nicht umgehen können. Mhm. Und das geht ja beim CSD darum, dass Menschen ihre Liebe frei leben können und ihre Lebensgestaltungen so übernehmen, wie sie das möchten, ohne dass jemand ihnen da hinein vorwirkt. Und das finde ich schon erschreckend, dass diese Gewalt und dieser Hass dann eben auch so einen Raum haben. Aber das ist die Realität, in der wir leben.
2: Mhm. Nach solchen Ereignissen und insbesondere, wenn es dann auch um Menschenleben geht, gibt es ja oft die große Sorge vor mehr Hass und auch vor der enormen Spaltung, die wir ja auch gerade so erleben. Was meinen Sie, wie können wir denn als Gesellschaft dagegen halten?
1: Ich finde, das Motto des CSD passt eigentlich ganz gut dazu. Da hieß es ja, Haltung ist hot gestern. Und die Haltung, dass wir sagen, wir lassen uns nicht auseinander dividieren und wir lassen uns ein Fest, wo es um Liebe geht, nicht durch Hass kaputt machen, indem wir dann selbst anfangen zu hassen. Das ist zwar eine große Herausforderung, aber ich glaube, das ist die Sache, auf die wir uns dann fokussieren müssen. Und es ist natürlich schwer, auf so eine Erschütterung dann nicht mit einer Aggression zu antworten. Aber auf der anderen Seite würde das ja genau so etwas befeuern, was diese Tat auch als Hintergrund augenscheinlich hat. Und da muss man natürlich auch sagen, religiöse Gewalt oder auch extremistische Gewalt insgesamt ist eben nichts, was unsere Gesellschaft tolerieren darf.
0: Welche Rolle können denn Kirchen und Seelsorge spielen, wenn Menschen mit Gewalt, Verlust und ja, Unsicherheit konfrontiert werden?
1: Ich glaube, eine Sache ist die Orientierung auf jeden Fall, dass man also eine Möglichkeit hat, sich auszurichten an etwas, was menschenfreundlich ist. Und ich glaube, Religionen sind in ihren Grundsätzen auf jeden Fall etwas Menschenfreundliches. Und auf der anderen Seite sehen wir aber auch, dass in verschiedenen Kreisen von Religion auch Homophobie um sich greift, dass auch dort es Gewaltaufrufe gibt. Und das ist natürlich ein großes Problem, dass die Religionen innerhalb miteinander klären müssen und wo eine aufgeklärte und liberale Gesellschaft durchaus auch ein Korrektiv sein kann für bestimmte religiöse Haltungen, die pathologisch sind. Mhm. Und die Kirchen, meiner Meinung nach, sind dann aufgerufen eben zu Zusammenhalt und zu Seelsorge im engeren Sinn beizutragen, indem sie eben Trost spenden, indem sie Hilfestellungen leisten durch die Caritas, durch Notfallseelsorger, aber eben auch eventuell durch Gottesdienste, wo Menschen mit der Sorge und der Not und dem Schrecken sich auch an Gott wenden können, wenn ihnen das hilft.
0: René Pachmann, Theologe und Hochschulseelsorger, vielen Dank für das Gespräch und Ihre Gedanken zu diesem schwierigen Thema. Und wir halten fest, gerade in Zeiten von Gewalt und Unsicherheit bleibt Zusammenhalt, Respekt und Menschlichkeit besonders wichtig. Ihnen noch einen schönen Sonntag und einen schönen Sonntagsbrunch hier.
1: Vielen Dank, ebenso.
2: Vielen Dank.
0: Und liebe Jacqueline, man könnte jetzt denken, ach, der nächste Song und so, wie unpassend nach so einem schwierigen Thema. Aber man muss dazu sagen, es handelt sich um Sarah Connor, die nämlich genau gestern aufgetreten ist als Überraschungsgast am Brandenburger Tor mit ihrem Song Vincent, der in der Szene ein Riesenhit war 2019 und nach wie vor ist. Und deshalb sagen wir auch, wir lassen uns unser Leben ja nicht verderben durch solche Leute, durch solche Attentäter, sondern jetzt sagen wir jetzt erst recht und deshalb jetzt auch Sarah Connor mit Vincent auf 91.7 der Ruderwelle.
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2: Im Studio Steven Löffler. Am Rande des Christopher Street Day in Berlin ist ein Fahrzeug in eine Menschenmenge gefahren. Eine Frau wurde dabei getötet, mindestens 16 weitere Menschen verletzt. Der CSD wurde daraufhin abgebrochen. Der regierende Bürgermeister Kai Wegner zeigte sich vor Ort fassungslos über die Tat nach einer friedlichen Parade.
3: Viele feiernde Menschen, die glücklich waren, die die Vielfalt dieser Stadt gefeiert haben, die Weltoffenheit, die Freiheit, ja auch die Liebe. Und dieser Tag wurde durch diese schreckliche Tat beendet. Ich kann nur sagen, dass Berlin als Stadt der Freiheit und der Vielfalt sich weiter stärken wird und positionieren wird. Wir werden uns unsere Art und Weise des Lebens und des Zusammenlebens nicht nehmen lassen. Ich habe großes Vertrauen in die Berliner Polizei, dass wir mit Hochdruck jetzt die Täter ermitteln und sie dann auch zur Rechenschaft ziehen.
2: Die Polizei hat nach eigenen Angaben einen mutmaßlichen Verdächtigen identifiziert. Der Mann ist polizeibekannt und wird der islamistischen Szene in Berlin zugerechnet, so Polizeisprecher Florian Naht.
4: Es laufen bereits Maßnahmen gegen diesen Tatverdächtigen, der noch nicht festgenommen worden ist. Allerdings ist dieser Tatverdächtige polizeibekannt. Er ist uns polizeibekannt als Angehöriger des islamistischen Milieus hier in Berlin, und unsere Fahndungsmaßnahmen nach dieser Person laufen mit Hochdruck. Wir werden höchstwahrscheinlich auch in Fahndungsmaßnahmen dann mit der Öffentlichkeit gehen. Es ist ein mutmaßlicher Tatverdächtiger. Wir haben weiterhin noch keinerlei Hinweise auf seine konkreten Motivationshintergründe oder auf den genauen Ablauf oder seinen Tatbeitrag als solchen. Nichtsdestotrotz ist ein Tatverdächtiger identifiziert worden, und dieser Tatverdächtige ist Angehöriger und soll Angehöriger des islamistischen Milieus in Berlin sein. Weitere Informationen kann ich Ihnen aus ermittlungs- und fahndungstaktischen Gründen hier heute noch nicht mitteilen, aber ich denke, es ist schon wichtig, dass wir jetzt schon heute mitteilen, dass wir in den Ermittlungen einen großen Schritt vorangekommen sind und genau einen möglichen Tatverdächtigen hier bereits identifizieren konnten, weil es sich um eine schwere Gewalttat handelt, die hier tatsächlich begangen worden ist im bloßen Tiergarten, und wir deshalb natürlich daran interessiert sind, ob mögliche Hinweise so schnell wie möglich von jeder Seite zu bekommen.
2: Die Polizei hofft auf Hinweise aus der Bevölkerung und hat dafür ein Portal eingerichtet. Zeugen werden gebeten, sachdienliche Hinweise in Form von selbst aufgenommenen Fotos oder Videos zum Tatgeschehen an die Polizei zu übertragen, unter hinweisportal.de. Bundeskanzler Friedrich Merz verurteilte die Todesfahrt am Rande des Christopher Street Day als abscheuliche Tat. Merz stehe mit Bundesinnenminister Alexander Dobrindt in engstem Kontakt und werde von den Sicherheitsbehörden fortlaufend unterrichtet, erklärte ein Regierungssprecher in der Nacht. Generalsekretär Antonio Guterres ist erstmals seit 2009 wieder in Damaskus. Er traf den syrischen Übergangspräsidenten und besuchte das berüchtigte Saidnaya-Militärgefängnis. Die UN wollen Syrien beim Wiederaufbau und der humanitären Hilfe unterstützen. Im Südwesten Frankreichs kämpfen Einsatzkräfte weiter gegen schwere Waldbrände. Mehr als 200.000 Menschen wurden in Sicherheit gebracht. Trotz besserer Wetterbedingungen breiten sich die Flammen weiter aus. Frankreich schickt zusätzlich rund 1.500 Soldatinnen und Soldaten in die betroffenen Gebiete. US-Präsident Donald Trump ist beim NATO-Gipfel in Ankara offenbar wegen einer iranischen Bedrohung auf eine andere Maschine umgestiegen. Wie jetzt laut Medienberichten bekannt wurde, sah der Secret Service eine konkrete Gefahr durch Iran-nahe Kräfte. Sogar ein Raketenangriff auf Trumps Flugzeug soll geplant gewesen sein. Trump flog deshalb zunächst mit einer älteren Air Force One-Maschine weiter.
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5: Derzeit beträgt die Temperatur bei uns am Oderturm 25 Grad. Und heute kann es sich im weiteren Tagesverlauf die Sonne kaum durchsetzen. Es bleibt bedeckt bei Höchsttemperaturen bis zu 27 Grad. Abends gibt es dann Regen bei Werten von bis zu 25 Grad. Und nachts schauert es bei Tiefstwerten rund um die 17 Grad. Der Montag bringt uns dann erneut Wolken und Regen mit Maxiwerten rund um die 23 Grad.
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6: Der Oderwelle Verkehrsservice um 11 Uhr und 5 Minuten. Derzeit liegen uns glücklicherweise keine Meldungen über Verkehrsbehinderungen vor. Die Oderwelle wünscht auch weiterhin eine gute und sichere Fahrt durch dieses Wochenende.
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6: Ja, Jackie, man muss sagen, normalerweise ist das ja mal eine sehr fröhliche und überdrehte Sendung. Ja, heute fällt es uns schon so ein bisschen schwer. Ne? Nach den Nachrichten aus Berlin ist das alles nicht so einfach.
5: Das stimmt.
6: Aber wir hatten ja schon ein tolles Gespräch, auch eben mit dem Theologen René Pachmann hier, das einem auch so ein bisschen Halt gibt, ne? So.
5: Genau.
6: Und was ich aber auch interessant fand, ich habe jetzt eben gerade von einem Kollegen gehört, so klein ist nämlich die Welt, das trifft uns dann nämlich auch ganz schnell wieder in Frankfurt, oder? Man denkt ja immer so, oh, so Sachen, die in Berlin passieren, die
5: interessieren uns
6: gar nicht. Nee, falls Sie nämlich gerade planen, nach Slubice rüber zu fahren, dann sollten Sie auf jeden Fall mehr Zeit einplanen, denn der Attentäter ist ja zur Fahndung ausgesetzt. Und das trifft uns hier natürlich, denn an der Grenze sind momentan auf der Stadtbrücke, beziehungsweise vor der Stadtbrücke, sind Autos quergestellt, dass man sozusagen keiner durchrasen kann. Und die Personenkontrollen sind natürlich härter als sonst. Das heißt also, wenn Sie mal schnell eben rüberfahren wollen zum Tanken, auf jeden Fall mehr Zeit einplanen. Mhm. Solange der Täter noch auf der Flucht ist, werden ja auch die Polizeikontrollen an unserer Stadtbrücke und ich vermute auch mal an der A12 genauso stark sein.
5: Also mehr Zeit einplanen.
6: Richtig, genau. Ja, und wir haben ja vorhin auch schon gesagt, auch mit im Gespräch mit René, gerade in Zeiten von Gewalt und Unsicherheit bleiben Zusammenhalt, Respekt und Mitmenschlichkeit besonders wichtig. Und das ist, glaube ich, auch so ein Stück weit heute unser Motto. Und deshalb starten wir auch fröhlich mit Musik, zum Beispiel von Erasure. A Little Respect, passend in den Sonntagsbrunch hier auf 91.7.

0: dem Jahr 1974, unser Kult-Oldie der Stunde, Kyle Douglas mit Kung Fu Fighting. Ich sehe dich da schon richtig mit Kämpfen. Oder? So. Das üben wir nochmal. 11 Uhr und 20 Minuten am Sonntagvormittag, muss man ja mittlerweile sagen.
1: Ja. Jetzt so ein Sonntagsbrunch. Geht ja schon auf
0: live
1: Mittag
0: aus
1: zu.
0: Der Sky Lounge.
1: Mensch.
0: Ja, ja, ja. Apropos, wir haben ja auch so ein bisschen Mittagessen. Ne? Man muss ja oder kann ja nicht nur Croissants und Brot und leckere Salate essen, sondern auch deftig.
1: Ja, und es sieht gut aus.
0: Gibt heute auch Lasagne? Ich habe noch gar nicht geguckt.
1: Lasagne gibt's aber deine Nürnberger gibt's heute nicht.
0: Oh, schade. Naja, aber ich kann auch mal drauf verzichten, wenn Lasagne finde ich schon lecker.
1: Ja, die ist auch wirklich ja, gut.
0: Fürs Frühstück ein bisschen ungewöhnlich, aber es ist ja schon wieder Mittag fast. Ja. Ne? Also insofern ganz praktisch.
1: Ja, ne? Kannst du dir noch was nehmen, Matthias?
0: So im Urlaub. Mhm. Apropos Urlaub. Ja. Ne? Wir haben ja immer noch unsere Urlaubstipps. Was haben wir denn da als nächstes?
1: Na, also irgendwie, als wenn wir es geahnt hätten, passt irgendwie auch zu der letzten Meldung, nämlich, dass es ein bisschen länger dauern könnte
0: an der Grenze. Jetzt wegen der Kontrollen, ja.
1: Genau, und wir haben uns mal umgehört, was man denn eigentlich noch beachten sollte, wenn man mit Kindern unterwegs ist, mit dem Auto.
0: Ja.
1: Und kommt ja nicht so selten vor, dass man dann vielleicht auch im Stau steht. Das ist der unerfreuliche Teil
0: des Urlaubs. Und geht dann die Nörgelei los? Du hast ja Erfahrungen mit Kindern.
1: Also meine Kinder haben mich immer gefragt, wann wir denn endlich da sind. Und da waren wir noch nicht mal ganz losgefahren. Oh. Das kann schon sehr anstrengend sein.
0: Mama, wann sind wir da? Und schön so mit dem Knie hinten in den Sitz. Ne?
1: Wir haben gesagt, mach die Augen zu, dann geht's ganz schnell vorbei. Bisschen schlafen.
0: Genau. Und war das schon so die Zeit, wo man dann einfach sagt, hier drücke ich dir mal das Tablet in die Hand und dann spielt man irgendwas Schönes?
1: Nee, oder? Tatsächlich nicht.
0: Das war
1: das haben
0: Zeit.
1: Wir nicht gemacht. Nee. Wir haben eher Spiele im Auto gespielt.
0: Ach so.
1: Ja. Ich sehe was du nicht siehst. Ja, ja, ja. Ne? So diese
0: genau.
1: Ganz... Super. Heute ist es so, dass unsere kleine Tochter, die sammelt Autokennzeichen. Da gibt es eine App für, weißt du? Ja, mache ich jetzt auch mit.
0: Echt,
1: damit
0: ja?
1: ich mich beschäftige, wenn wir unterwegs sind.
0: Mhm. Wie, und weißt du, also die fotografieren dann die Schilder ab? Oder?
1: Nein, da gibt es eine extra App für und dann kannst du aus ganz Deutschland und aus Europa die
0: ersten
1: Städte,
0: drei oder zwei Buchstaben
1: genau,
0: eingeben.
1: Genau.
0: Und dann, wenn du nicht weißt, woher...
1: Genau.
0: Ah.
1: Ja, das war immer so ein Spiel mit meinem Papa. Da hat meine Tochter immer...
0: LOS, Land ohne Sonne.
1: Ja, glaube halt, heißt ein bisschen anders, Matthias.
0: Ach so.
1: Aber, wenn man jetzt in den Stau kommt, ja, will ich dir mal einen Tipp geben, braucht es unbedingt gute Beschäftigung für die Kinder. Also wirklich, weil sonst bist du tot.
0: Also Spiele.
1: Ja, also es...
0: so Selbstbeschäftigungsmaßnahmen.
1: Ja, genau. Also auch was jetzt,
0: die auch funktionieren.
1: Was jetzt auch nicht zwingend runterfallen kann. Auch das ist blöd.
0: Ja.
1: Ne? Also weil sonst bist du da drin und musst unten im Auto, im Fußraum irgendwie Teile wieder raussuchen.
0: Ja, verständlich. Ja.
1: Aber gut ist, wenn man da vorbereitet ist und zum Beispiel ein paar Beschäftigungsmöglichkeiten für die Kinder zusammenpackt in so kleine Tütchen, die man dann hervorzaubern kann. Ja,
0: okay.
1: Weil man ja clever ist.
0: Ja.
1: Immer helfen tut auch Verpflegung.
0: Ja.
1: Ja, also
0: und was da? Am besten Schokoriegel, ja? Schön süßen.
1: Naja,
0: der sich so in die Sitze schmieren lässt. Nein.
1: Was ja auch schwierig ist, ja dann der Toilettengang, ne?
0: Ja.
1: Ja. Ja,
0: also es gibt nichts zu trinken, würde ich erfahren.
1: Kannst du eigentlich nicht machen, aber Toilettengang ist echt doof.
0: Ja.
1: Also finde ich als Frau jetzt vielleicht noch schwieriger als vielleicht die Männer. Die stellen sich mal eben an die Seite, haben wir schon alles erlebt.
0: Stell mal nix in den LKW.
1: Genau.
0: Ja, ich habe jetzt Bilder im Kopf.
1: Und gut ist auch, also das Auto vorzubereiten, nämlich mit Sonnenschutzblenden zum Beispiel zu versehen.
0: Ach so,
1: weil wenn du dann in der Sonne stehst, ist schon echt doof.
0: Ja.
1: Hörbücher, heutzutage ist ein Tablet unglaublich
0: gut. Wichtig. Okay,
1: ja,
0: und gut.
1: Weil man kann die Kinder damit auch gut beschäftigen.
0: Ja.
1: Genau.
0: Ja.
1: Und
0: schönen Film von Netflix, 2 Stunden.
1: Kann ja auch das als Pause deklarieren.
0: Ja.
1: Schöne Picknickdecke im Auto, nicht außerhalb des Autos, Matthias.
0: Ja.
1: Ne? Nicht, dass
0: aber die Kinder nicht vergessen dann, ne? Wenn es weitergeht.
1: Wir machen
0: alles schon gehabt.
1: In dem Auto,
0: oder
1: nicht
0: die Frau.
1: Außerhalb.
0: Ach so, also im Auto.
1: Nein, das
0: während
1: kannst du ja
0: Auto.
1: Gar nicht machen.
0: Ja, ja.
1: Auch darfst du eigentlich nicht aussteigen.
0: Ja, nee, das stimmt.
1: Aber wenn du mal
0: machen
1: siehst, wie viele das machen, ne?
0: Und vergessen plötzlich ihre Frau. Ja, an der Raststätte.
1: Das würde mein Mann natürlich nicht machen.
0: Nein, das würde ihm nie passieren.
1: Niemals.
0: Nein.
1: Doch.
0: Ist das schon mal passiert?
1: Nein.
0: Okay.
1: Natürlich nicht.
0: Ja.
1: Ja.
0: Kann so einiges passieren auf der Autobahn. Das waren die Tipps?
1: Das waren jetzt meine Tipps.
2: Also, weil
1: vielleicht
2: ich
1: hatte der ein oder andere noch einen.
2: Ja,
1: hast
2: also
1: du
2: ich,
1: noch einen?
2: Ja, also nee, aber ich find toll, wie auch in den 80er Jahren zum Beispiel Udo Jürgens das beschrieben hat. Der ist ja auch mit dem Auto gerne mal in den Süden gefahren.
1: Ja.
2: Und wie sich das Ganze anhört, das hören wir jetzt hier auf 91.7 Ihrer Urlaubswelle. Schön, dass Sie mit dabei sind. Herzlich willkommen auf 91.7.

0: den 90ern, die Soul Sisters auf 91.7, die Oderwelle an diesem Sonntagvormittag, 11:40 Uhr. Ja, liebe Jacqueline, der heutige Sonntag, der steht so ein bisschen leider im Zeichen natürlich des schlimmen Anschlags gestern in Berlin beim CSD.
1: Ja, genau. Und hier häufen sich jetzt gerade auch die Meldungen.
0: Und Reaktionen.
1: Genau, und Reaktionen. So hat sich doch gerade eben auch unser Ministerpräsident Dietmar Woidke gemeldet, oder?
0: Genau, Woidke spricht von einem menschenverachtenden Angriff auf uns alle. Ministerpräsident, ja, Dietmar Woidke hat mit Fassungslosigkeit auf den Anschlag während des CSDs in Berlin reagiert. Ich bin zutiefst erschüttert. Es ist ein menschenverachtender Angriff auf uns alle. Meine Gedanken sind bei den Opfern, deren Angehörigen und Freunden. Wir stehen fest an ihrer Seite. Ihnen gehört unser uneingeschränkter Respekt für ein Einstehen für liberale und demokratische Werte. Außerdem sagt Woidke weiter, Hunderttausende haben in Berlin friedlich gefeiert und wollten ein Zeichen setzen für Menschenrechte, Vielfalt und Sicherheit in Deutschland. Stattdessen wurden sie angegriffen. Solche Taten sind durch nichts zu rechtfertigen, so unser Ministerpräsident Dietmar Woidke.
1: Genau, und also es häufen sich jetzt gerade die ganzen Meldungen Reaktionen.
0: Auch unser Bundeskanzler hatte bereits in der Nacht reagiert und natürlich auch erschrocken über dieses Attentat gesprochen. Wir werden natürlich auch weitere Reaktionen noch bringen, auch von Politikern hier bei uns aus Brandenburg. Hier beim Sonntagsbrunch um 11:42 Uhr. Und wir wollen diesen Tätern gar nicht ihren Willen geben, dass wir verängstigt und zurückhaltend sind. Ganz im Gegenteil.
1: Ne? Genau.
0: Wir halten weiterhin die Fahne hoch. In diesem Sinne die Regenbogenfahne.
1: So sieht's aus.
0: Die Fahne der Liebe und natürlich auch musikalisch bei uns im Programm hier auf 91.7 ihrer Oderwelle. Der Sonntagsbrunch noch bis 13 Uhr hier auf 91.7.

0: Purple, You Just Want to Have Fun. Hymne aus den 80er Jahren hier auf 91.7 die Oderwelle. 11 Uhr und fast 56 Minuten. Gleich in 4 Minuten wieder das Neueste aus der Nachrichtenredaktion. Und dann haben wir in der nächsten Stunde, liebe Jackie, natürlich wieder auch unsere Rubrik. Wir haben gucken natürlich, was nächste Woche hier so los ist in Frankfurt.
1: Genau.
0: Aber wir haben auch Tratsch und Törtchen.
1: Tratsch und Törtchen.
0: Was ist denn so passiert die Woche und was gibt es für neue Gerüchte in Frankfurt?
1: Gerüchte gibt es.
0: Gerüchte gibt es, ob sie aber auch stimmen, das wissen
1: das
0: wir gar nicht.
1: Das weiß man gar nicht.
0: Aber wollen wir damit rausplatzen? Wir lassen eine Bombe platzen jetzt gleich. Also um Himmels Willen, wir müssen aufpassen mit diesen Worten, aber auf jeden Fall werden wir in der nächsten Stunde was veröffentlichen, was wir hier so gehört haben.
1: Es hat Potenzial.
0: Hans hat Potenzial. Fühlen Sie sich angesprochen? Haben Sie was verbrochen? Also lassen Sie sich überraschen in der nächsten Stunde Tratsch und Törtchen hier im Sonntagsbrunch auf 91.7 Ihrer Oderwelle. Vorher Musik noch aus Paris. Hier ist Vanessa Paradis mit Jolle Taxi aus dem Jahr 88.

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2: Im Studio Steven Löffler. Am Rande des Christopher Street Day in Berlin ist ein Fahrzeug in eine Menschenmenge gefahren. Eine Frau wurde dabei getötet, mindestens 16 weitere Menschen verletzt. Der CSD wurde daraufhin abgebrochen. Der regierende Bürgermeister Kai Wegner zeigte sich vor Ort fassungslos über die Tat nach einer friedlichen Parade.
3: Viele feiernde Menschen, die glücklich waren, die die Vielfalt dieser Stadt gefeiert haben, die Weltoffenheit, die Freiheit, ja auch die Liebe. Und dieser Tag wurde durch diese schreckliche Tat beendet. Ich kann nur sagen, dass Berlin als Stadt der Freiheit und der Vielfalt sich weiter stärken wird und positionieren wird. Wir werden uns unsere Art und Weise des Lebens und des Zusammenlebens nicht nehmen lassen. Ich habe großes Vertrauen in die Berliner Polizei, dass wir mit Hochdruck jetzt die Täter ermitteln und sie dann auch zur Rechenschaft ziehen.
2: Die Polizei hat nach eigenen Angaben einen mutmaßlichen Verdächtigen identifiziert. Der Mann ist polizeibekannt und wird der islamistischen Szene in Berlin zugerechnet, so Polizeisprecher Florian Naht.
4: Es laufen bereits Maßnahmen gegen diesen Tatverdächtigen, der noch nicht festgenommen worden ist. Allerdings ist dieser Tatverdächtige polizeibekannt. Er ist uns polizeibekannt als Angehöriger des islamistischen Milieus hier in Berlin, und unsere Fahndungsmaßnahmen nach dieser Person laufen mit Hochdruck. Wir werden höchstwahrscheinlich auch in Fahndungsmaßnahmen dann mit der Öffentlichkeit gehen. Es ist ein mutmaßlicher Tatverdächtiger. Wir haben weiterhin noch keinerlei Hinweise auf seine konkreten Motivationshintergründe oder auf den genauen Ablauf oder seinen Tatbeitrag als solchen. Nichtsdestotrotz ist ein Tatverdächtiger identifiziert worden, und dieser Tatverdächtige ist Angehöriger und soll Angehöriger des islamistischen Milieus in Berlin sein. Weitere Informationen kann ich Ihnen aus ermittlungs- und fahndungstaktischen Gründen hier heute noch nicht mitteilen, aber ich denke, es ist schon wichtig, dass wir jetzt schon heute mitteilen, dass wir in den Ermittlungen einen großen Schritt vorangekommen sind und genau einen möglichen Tatverdächtigen hier bereits identifizieren konnten, weil es sich um eine schwere Gewalttat handelt, die hier tatsächlich begangen worden ist im bloßen Tiergarten, und wir deshalb natürlich daran interessiert sind, ob mögliche Hinweise so schnell wie möglich von jeder Seite zu bekommen.
2: Die Polizei hofft auf Hinweise aus der Bevölkerung und hat dafür ein Portal eingerichtet. Zeugen werden gebeten, sachdienliche Hinweise in Form von selbst aufgenommenen Fotos oder Videos zum Tatgeschehen an die Polizei zu übertragen, unter hinweisportal.de. Bundeskanzler Friedrich Merz verurteilte die Todesfahrt am Rande des Christopher Street Day als abscheuliche Tat. Merz stehe mit Bundesinnenminister Alexander Dobrindt in engstem Kontakt und werde von den Sicherheitsbehörden fortlaufend unterrichtet, erklärte ein Regierungssprecher in der Nacht. Generalsekretär Antonio Guterres ist erstmals seit 2009 wieder in Damaskus. Er traf den syrischen Übergangspräsidenten und besuchte das berüchtigte Saidnaya-Militärgefängnis. Die UN wollen Syrien beim Wiederaufbau und der humanitären Hilfe unterstützen. Im Südwesten Frankreichs kämpfen Einsatzkräfte weiter gegen schwere Waldbrände. Mehr als 200.000 Menschen wurden in Sicherheit gebracht. Trotz besserer Wetterbedingungen breiten sich die Flammen weiter aus. Frankreich schickt zusätzlich rund 1.500 Soldatinnen und Soldaten in die betroffenen Gebiete. US-Präsident Donald Trump ist beim NATO-Gipfel in Ankara offenbar wegen einer iranischen Bedrohung auf eine andere Maschine umgestiegen. Wie jetzt laut Medienberichten bekannt wurde, sah der Secret Service eine konkrete Gefahr durch Iran-nahe Kräfte. Sogar ein Raketenangriff auf Trumps Flugzeug soll geplant gewesen sein. Trump flog deshalb zunächst mit einer älteren Air Force One-Maschine weiter.
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5: Derzeit beträgt die Temperatur hier bei uns am Oderturm 25 Grad, und heute kann es sich im weiteren Tagesverlauf, kann sich die Sonne kaum durchsetzen und es bleibt bedeckt bei Höchsttemperaturen von bis zu 27 Grad. Abends gibt es dann Regen bei Werten von bis zu 25 Grad und nachts gibt es Schauer bei Tiefstwerten um die 17 Grad. Der Montag bringt uns dann erneut Wolken und Regen mit Maxiwerten um die 23 Grad.
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7: So, mal um 12 Uhr und 5 Minuten. Herzlich willkommen zum Verkehrsservice hier auf 91.7 Ihrer Oderwelle. Und es gibt nur Gutes zu vermelden. Freie Fahrt auf der A12 und in unserer City. Allerdings, wie Kollegen schon eben bemerkt haben, ist es so, falls Sie auf dem Weg nach Slubice sind, planen Sie dort auf jeden Fall ein bisschen mehr Zeit ein. Denn Sie haben es gehört, der Täter, der Attentäter vom CSD in Berlin wird gesucht. Und das spiegelt sich auch wieder hier in Frankfurt oder denn an der Stadtbrücke hat die Bundespolizei die Kontrollen verschärft. Es wurden auch Fahrzeuge auf die Fahrbahn gestellt, sodass da keiner durchbrechen kann. Also man merkt, diese Sicherheitsvorkehrungen durch den Anschlag auf den CSD planen sich hier also deswegen auch mehr Zeit ein. Ansonsten wünscht die Oderwelle eine gute und sichere Fahrt.
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5: Und schon sind wir wieder in der letzten Stunde, Matthias.
7: Ja, genau so ist es, um 12 Uhr und 5, fast 6 Minuten. Und wir haben ja vorhin den René Pachmann hier zu Gast gehabt,
5: ja.
7: Unser Theologe und vor allem Hochschulseelsorger, und haben ja mit ihm so ein bisschen auch über das Thema gesprochen in CSD und wie man damit umgeht. Und ja, eigentlich kann man das so als Fazit zusammenfassen, gerade in Zeiten von Gewalt und Unsicherheit bleibt Zusammenhalt, Respekt und Mitmenschlichkeit besonders wichtig. Und so sehen wir das doch hier auch.
5: Ja, wir halten zusammen, auch bis zum Schluss, Matthias.
7: Genau, und vor allen Dingen lassen wir es natürlich nicht zu, dass genau solche Leute diesen Willen bekommen.
5: Und, oh ja.
7: Wir deswegen uns verstecken müssen, ganz im Gegenteil. Und wir setzen Zeichen, zum Beispiel jetzt auch musikalisch mit Kerstin Ort und Regenbogenfarben. Herzlich willkommen auf 91.7.
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1: Ach, das ist ja mal eine spannende Rubrik, liebe Jackie. Mhm. Tratsch und Törtchen, was gab's denn diese Woche so Schönes zu hören? Hast du irgendwas gehört?
3: Ich habe was gehört, ja.
1: Ja,
3: also pass auf.
1: Königshaus?
3: Wir fangen mal an mit Nicole Kidman. Kennst du noch?
1: Kenn ich, ja, klar, Nicole Kidman kennt man. Ah, ist ruhiger geworden um sie, ne?
3: Ja, aber die hatte sich ja
1: in meinem Alter kennt man sie. Ja, mit wem war sie?
3: Die hatte sich ja scheiden lassen.
1: Okay, von wem?
3: Von dem Australier da, du
1: Ach,
3: weißt schon.
1: Nö, nö. Aber na, gut. Also egal. Von ihrem Ehemann.
3: Ja, genau.
1: Ja, okay.
3: Auf jeden Fall ist das jetzt 6 oder 7 Monate her und jetzt hat man sie in einem Seiden
1: Kleidchen
3: gesehen, wie sie geflirtet hat mit einem neuen Mann.
1: Nein.
3: Ja.
1: Ich bin erschüttert.
3: Ja, ich habe
1: Nicole Kidman.
3: Ja. Aber es soll ihr doch von Herzen gekommen.
1: Auf jeden Fall. Auf jeden Fall. Ja.
3: Und dann habe ich gehört, also in der letzten Stadtverordnetenversammlung, Matthias, kommen wir mal ein bisschen mehr zu.
1: Ich komme mal näher.
3: Zu Frankfurt, oder?
1: Ja.
3: Wir haben ja einen neuen Amtsleiter, ne?
1: Ja.
3: In der Kämmerei, Jan Böge.
1: Ja.
3: Ich meine,
1: der übernimmt jetzt sozusagen von Klaus Junghans.
3: Ja, also bei uns ist nichts mit Sommerpause hier.
1: Nee, hier ist nichts mit Sommerpause.
3: Wir brauchen ja einen Haushalt.
1: Hier geht es ja echt heiter her. Ich dachte, wir hätten hier ein bisschen Sommerpause, könnten verschnaufen. Nein.
3: Nein, hier.
1: Das Rathaus dampft, da qualmt.
3: Richtig, richtig ist da was los. Und ja, Jan Böge, also wenn das. Also ich meine, er fängt jetzt im August an und wird sich dann ja im Sommer noch fein einarbeiten und dann ganz bald einen Vorschlag machen für den Haushalt. Also,
1: dass Klaus Junghans jetzt ja ausscheidet, das wusste ich. Also auch als Kämmerer, ne? Und dann als Bürgermeister.
3: Aber das ist ja erst im November.
1: Später, genau. Aber ich wusste nicht, dass er als Kämmerer jetzt schon so früh abgibt. Aber das ist vielleicht ganz gut für die Übergabe. Des
3: also kann ja Klaus Junghans auch nur gut tun. Ich meine, die Arbeitsaufgaben waren ja doch sehr umfangreich in den letzten Monaten, nicht wahr? Da hat er alles übernommen, was irgendwie ging.
1: Aber du, wir sind ja unter uns, ne? Mhm. Wollen wir nochmal eine kleine Bombe platzen lassen? Ich weiß allerdings nicht, ob es wirklich stimmt. Es ist nur Hörensagen.
3: Aha.
1: Es ist nur Hörensagen.
3: Was hast du denn gehört?
1: Nachwuchs im Rathaus.
3: Nein.
1: Wirklich?
3: Wer denn?
1: Nicht etwa eine neue Dezernentin oder ein Dezernent. Angeblich habe ich gehört, aber ich flüstere es dir mal vor.
3: Ja.
1: Wir sind ja unter uns.
3: Ja.
1: Der Oberbürgermeister soll schwanger sein. Also nicht er, aber.
3: Ach Gott.
1: Er soll Nachwuchs. Ja, Nachwuchs.
3: Echt?
1: Ja. Aber nichts ist bisher bestätigt. Wir haben auch noch nicht nachgefragt.
3: Das hast du gehört?
1: Das wirklich.
3: Geht hier in der Stadt wurde,
1: ja, dass der Oberbürgermeister. Ist er eigentlich gerade liiert?
3: Mit mir nicht.
1: Ja, also da werden wir mal nachhaken. Werden wir mal morgen nachhaken.
3: Aber du für die.
1: Die Jacqueline also, bei der Oderwelle hat gesagt, der Oberbürgermeister.
3: Nee, du hast es ja gesagt.
1: Ja, ich hasse es.
3: Und außerdem, ich sag mal,
1: aber es waren zuverlässige Quellen.
3: Für unsere Kita-Landschaft kann es ja nur gut sein.
1: Ja, natürlich. Geht mit gutem Beispiel voran. Nachwuchs, wir brauchen Nachwuchs. Die Deutschen schnackseln zu wenig.
3: Genau.
1: Ja.
3: Also,
1: und du als Kinderbeauftragte?
3: Ja, ich begrüße das sehr.
1: Du bist ja eigentlich dafür zuständig. Du musst ja eigentlich jedes Kind mit Handdruck persönlich begrüßen. Oder ist das nicht so?
3: Also das war noch nicht Umfang meiner Tätigkeit, aber vielleicht sollte ich das einfach mal einführen.
1: Wird in die nächste Beschreibung.
3: Guten Tag.
1: Guten Tag. Herzlich willkommen hier in Frankfurt. Nur aber ran.
3: Genau.
1: Nur werd schnell groß und erwachsen. Ja, na, irgendwie müssen wir ja das Kita-Sterben, das Schulsterben beenden.
3: Aufhalten.
1: Genau.
3: Ja.
1: Also, wir brauchen mehr Kinder.
3: Ja.
1: Ja, also alle Mann ran.
3: Einer geht voran.
1: Jeder weiß, wie es funktioniert. 12:36 Uhr. Herzlich willkommen hier zum Sonntagsbrunch. Wie gesagt, nichts bestätigt, alles nur Gerüchte, aber in diese Rubrik gehört das rein.
3: Ja.
1: Ach, schön, passend ist ja auch der nächste Titel. Hier ist die Münchner Freiheit einfach wahr.

0: Jimmy Somerville, Don't Leave Me This Way. Es tut mir leid, Jackie, aber ich muss dich jetzt verlassen. Es ist kurz vor 13 Uhr. Ich muss dich verlassen, es ist schon wieder zu Ende. Aber in der Woche, da sehen wir uns doch schon wieder. Live hier aus der Skylounge 24.
1: So machen wir das.
0: Wie war es für dich heute?
1: Naja, ein bisschen gedrückte Stimmung schon, muss man sagen.
0: Durch die Ereignisse in Berlin, der CSD.
1: Genau.
0: Wir informieren natürlich auch weiter den ganzen Tag darüber, natürlich auch gleich in den Nachrichten. Aber für uns, für den Brunch schon auch, schwierig, ne?
1: Ja,
0: weil
1: schwierig.
0: Man freut sich ja nicht wirklich. Das ist ja alles, das nimmt einen ja mit.
1: Ja.
0: Und bedrückt schon so ein bisschen die Stimme.
1: Schon, so ein bisschen. Aber wie hast du heute so oft gesagt, wir lassen uns nicht.
0: Ja, das ist ganz wichtig. Das ist ganz wichtig. Also, das haben auch wirklich umgehend ja auf dem CSD dann auch viele gesagt. Natürlich wurde geräumt aus Sicherheitsgründen. Aber viele sagen jetzt auch, und es wird ja auch eine Demonstration jetzt wieder geben, davon darf man sich nicht unterkriegen lassen. Weil das ist ja genau das, was diese Leute wollen, dass wir eben nicht so feiern und Menschenrechte sein lassen, so wie es sich gehört.
1: Und genau so werden wir uns auch verhalten.
0: Genau. Und insofern gedrückte Stimmung, aber wir schauen trotzdem zuversichtlich in die Zukunft und diese CSDs, man merkt es halt eben, werden immer wichtiger. Wir hatten ja auch hier in Frankfurt-Oder den Pride erst Ende April. Ja, also
1: wir sind dabei.
0: Flagge zeigen heißt es.
1: Ja.
0: Ne? Und für uns heißt es jetzt aber
1: auf Wiedersehen, erst
0: auf Wiedersehen sagen. Genau, der Feierabend für uns zumindest. Wir wünschen Ihnen dennoch einen angenehmen Sonntag hier in Frankfurt-Oder und wünschen Ihnen noch gute Unterhaltung mit 91.7 der Oderwelle.
1: Bis
0: tschüss, sagen
1: Jackie. Woche und Matthias.
0: Ciao.

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2: Im Studio Steven Löffler. Am Rande des Christopher Street Day in Berlin ist ein Fahrzeug in eine Menschenmenge gefahren. Eine Frau wurde dabei getötet, mindestens 16 weitere Menschen verletzt. Der CSD wurde daraufhin abgebrochen. Der regierende Bürgermeister Kai Wegner zeigte sich vor Ort fassungslos über die Tat nach einer friedlichen Parade.
3: Viele feiernde Menschen, die glücklich waren, die die Vielfalt dieser Stadt gefeiert haben, die Weltoffenheit, die Freiheit, ja auch die Liebe. Und dieser Tag wurde durch diese schreckliche Tat beendet. Ich kann nur sagen, dass Berlin als Stadt der Freiheit und der Vielfalt sich weiter stärken wird und positionieren wird. Wir werden uns unsere Art und Weise des Lebens und des Zusammenlebens nicht nehmen lassen. Ich habe großes Vertrauen in die Berliner Polizei, dass wir mit Hochdruck jetzt den Täter, die Täter ermitteln und sie dann auch zur Rechenschaft ziehen.
2: Die Polizei hat nach eigenen Angaben einen mutmaßlichen Verdächtigen identifiziert. Der Mann ist polizeibekannt und wird der islamistischen Szene in Berlin zugerechnet, so Polizeisprecher Florian Naht.
4: Es laufen bereits Maßnahmen gegen diesen Tatverdächtigen, der noch nicht festgenommen worden ist. Allerdings ist dieser Tatverdächtige polizeibekannt. Er ist uns polizeibekannt als Angehöriger des islamistischen Milieus hier in Berlin und unsere Fahndungsmaßnahmen nach dieser Person laufen mit Hochdruck. Wir werden höchstwahrscheinlich auch in Fahndungsmaßnahmen dann mit der Öffentlichkeit gehen. Es ist ein mutmaßlicher Tatverdächtiger. Wir haben weiterhin noch keinerlei Hinweise auf seine konkreten Motivationshintergründe oder auf den genauen Ablauf oder seinen Tatbeitrag als solchen. Nichtsdestotrotz ist ein Tatverdächtiger identifiziert worden und dieser Tatverdächtige ist Angehöriger und soll Angehöriger des islamistischen Milieus in Berlin sein. Weitere Informationen kann ich Ihnen aus Ermittlungs- und fahndungstaktischen Gründen hier heute noch nicht mitteilen, aber ich denke, es ist schon wichtig, dass wir jetzt schon heute mitteilen, dass wir in den Ermittlungen einen großen Schritt vorangekommen sind und genau einen möglichen Tatverdächtigen hier bereits identifizieren konnten, weil es sich um eine schwere Gewalttat handelt, die hier tatsächlich begangen worden ist im bloßen Tiergarten und wir deshalb natürlich daran interessiert sind, ob mögliche Hinweise so schnell wie möglich von jeder Seite zu bekommen.
2: Die Polizei hofft auf Hinweise aus der Bevölkerung und hat dafür ein Portal eingerichtet. Zeugen werden gebeten, sachdienliche Hinweise in Form von selbst aufgenommenen Fotos oder Videos zum Tatgeschehen an die Polizei zu übertragen, unter hinweisportal.de. Bundeskanzler Friedrich Merz verurteilte die Todesfahrt am Rande des Christopher Street Day als abscheuliche Tat. Merz stehe mit Bundesinnenminister Alexander Dobrindt in engstem Kontakt und werde von den Sicherheitsbehörden fortlaufend unterrichtet, erklärte ein Regierungssprecher in der Nacht. Generalsekretär Antonio Guterres ist erstmals seit 2009 wieder in Damaskus. Er traf den syrischen Übergangspräsidenten und besuchte das berüchtigte Saidnaya-Militärgefängnis. Die UN wollen Syrien beim Wiederaufbau und der humanitären Hilfe unterstützen. Im Südwesten Frankreichs kämpfen Einsatzkräfte weiter gegen schwere Waldbrände. Mehr als 200.000 Menschen wurden in Sicherheit gebracht. Trotz besserer Wetterbedingungen breiten sich die Flammen weiter aus. Frankreich schickt zusätzlich rund 1.500 Soldatinnen und Soldaten in die betroffenen Gebiete. US-Präsident Donald Trump ist beim NATO-Gipfel in Ankara offenbar wegen einer iranischen Bedrohung auf eine andere Maschine umgestiegen. Wie jetzt laut Medienberichten bekannt wurde, sah der Secret Service eine konkrete Gefahr durch Iran-nahe Kräfte. Sogar ein Raketenangriff auf Trumps Flugzeug soll geplant gewesen sein. Trump flog deshalb zunächst mit einer älteren Air Force One-Maschine weiter.
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2: Heute kann sich im weiteren Tagesverlauf die Sonne kaum durchsetzen. Es bleibt bedeckt. Bei Höchsttemperaturen bis zu 27 Grad. Abends gibt es Regen. Bei Werten von 20 bis zu 25 Grad. Nachts schauert es. Bei Tiefstwerten um die 17 Grad. Der Montag bringt uns erneut Wolken und Regen. Mit Maxiwerten um die 23 Grad.
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2: Der Oderwelle Verkehrsservice aus dem höchsten Gebäude Brandenburgs, dem Oderturm. Uns liegen derzeit keine Meldungen vor. Wir wünschen auch weiterhin eine gute Fahrt durchs Wochenende.
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2: Im Studio Steven Löffler. Am Rande des Christopher Street Day in Berlin ist ein Fahrzeug in eine Menschenmenge gefahren. Eine Frau wurde dabei getötet, mindestens 16 weitere Menschen verletzt. Der CSD wurde daraufhin abgebrochen. Der regierende Bürgermeister Kai Wegner zeigte sich vor Ort fassungslos über die Tat nach einer friedlichen Parade.
3: Viele feiernde Menschen, die glücklich waren, die die Vielfalt dieser Stadt gefeiert haben, die Weltoffenheit, die Freiheit, ja auch die Liebe. Und dieser Tag wurde durch diese schreckliche Tat beendet. Ich kann nur sagen, dass Berlin als Stadt der Freiheit und der Vielfalt sich weiter stärken wird und positionieren wird. Wir werden uns unsere Art und Weise des Lebens und des Zusammenlebens nicht nehmen lassen. Ich habe großes Vertrauen in die Berliner Polizei, dass wir mit Hochdruck jetzt den Täter, die Täter ermitteln und sie dann auch zur Rechenschaft ziehen.
2: Die Polizei hat nach eigenen Angaben einen mutmaßlichen Verdächtigen identifiziert. Der Mann ist polizeibekannt und wird der islamistischen Szene in Berlin zugerechnet, so Polizeisprecher Florian Naht.
4: Es laufen bereits Maßnahmen gegen diesen Tatverdächtigen, der noch nicht festgenommen worden ist. Allerdings ist dieser Tatverdächtige polizeibekannt. Er ist uns polizeibekannt als Angehöriger des islamistischen Milieus hier in Berlin und unsere Fahndungsmaßnahmen nach dieser Person laufen mit Hochdruck. Wir werden höchstwahrscheinlich auch in Fahndungsmaßnahmen dann mit der Öffentlichkeit gehen. Es ist ein mutmaßlicher Tatverdächtiger. Wir haben weiterhin noch keinerlei Hinweise auf seine konkreten Motivationshintergründe oder auf den genauen Ablauf oder seinen Tatbeitrag als solchen. Nichtsdestotrotz ist ein Tatverdächtiger identifiziert worden und dieser Tatverdächtige ist Angehöriger und soll Angehöriger des islamistischen Milieus in Berlin sein. Weitere Informationen kann ich Ihnen aus Ermittlungs- und fahndungstaktischen Gründen hier heute noch nicht mitteilen, aber ich denke, es ist schon wichtig, dass wir jetzt schon heute mitteilen, dass wir in den Ermittlungen einen großen Schritt vorangekommen sind und genau einen möglichen Tatverdächtigen hier bereits identifizieren konnten, weil es sich um eine schwere Gewalttat handelt, die hier tatsächlich begangen worden ist im bloßen Tiergarten und wir deshalb natürlich daran interessiert sind, ob mögliche Hinweise so schnell wie möglich von jeder Seite zu bekommen.
2: Die Polizei hofft auf Hinweise aus der Bevölkerung und hat dafür ein Portal eingerichtet. Zeugen werden gebeten, sachdienliche Hinweise in Form von selbst aufgenommenen Fotos oder Videos zum Tatgeschehen an die Polizei zu übertragen, unter hinweisportal.de. Bundeskanzler Friedrich Merz verurteilte die Todesfahrt am Rande des Christopher Street Day als abscheuliche Tat. Merz stehe mit Bundesinnenminister Alexander Dobrindt in engstem Kontakt und werde von den Sicherheitsbehörden fortlaufend unterrichtet, erklärte ein Regierungssprecher in der Nacht. Generalsekretär Antonio Guterres ist erstmals seit 2009 wieder in Damaskus. Er traf den syrischen Übergangspräsidenten und besuchte das berüchtigte Saidnaya-Militärgefängnis. Die UN wollen Syrien beim Wiederaufbau und der humanitären Hilfe unterstützen. Im Südwesten Frankreichs kämpfen Einsatzkräfte weiter gegen schwere Waldbrände. Mehr als 200.000 Menschen wurden in Sicherheit gebracht. Trotz besserer Wetterbedingungen breiten sich die Flammen weiter aus. Frankreich schickt zusätzlich rund 1.500 Soldatinnen und Soldaten in die betroffenen Gebiete. US-Präsident Donald Trump ist beim NATO-Gipfel in Ankara offenbar wegen einer iranischen Bedrohung auf eine andere Maschine umgestiegen. Wie jetzt laut Medienberichten bekannt wurde, sah der Secret Service eine konkrete Gefahr durch Iran-nahe Kräfte. Sogar ein Raketenangriff auf Trumps Flugzeug soll geplant gewesen sein. Trump flog deshalb zunächst mit einer älteren Air Force One-Maschine weiter.
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2: Heute kann sich im weiteren Tagesverlauf die Sonne kaum durchsetzen. Es bleibt bedeckt. Bei Höchsttemperaturen bis zu 27 Grad. Abends gibt es Regen. Bei Werten von 20 bis zu 25 Grad. Nachts schauert es. Bei Tiefstwerten um die 17 Grad. Der Montag bringt uns erneut Wolken und Regen. Mit Maxiwerten um die 23 Grad.
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2: Der Oderwelle Verkehrsservice aus dem höchsten Gebäude Brandenburgs, dem Oderturm. Uns liegen derzeit keine Meldungen vor. Wir wünschen auch weiterhin eine gute Fahrt durchs Wochenende.
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2: Im Studio Steven Löffler. Nach dem Angriff eines Autofahrers am Rande des Berliner Christopher Street Days gehen die Ermittler von einem islamistischen Terroranschlag aus. Darauf deute alles hin, so Bundesinnenminister Dobrindt von der CSU. Bei dem Anschlag sei eine Frau getötet worden. Zudem gehe man derzeit von 29 Verletzten aus. Einige seien schwer verletzt.
3: Alles, was wir hier sehen, deutet darauf hin, dass wir es mit einem islamistischen Terroranschlag zu tun haben. Wir wissen, dass der Verdächtige Abdul Balut flüchtig ist. Ist auch deswegen ein wichtiger Hinweis, weil dies bedeutet, dass wir es zurzeit auch mit sehr hohem Einsatz aller Polizeikräfte zu tun haben, sowohl der Berliner Polizei als auch der Bundespolizei, nicht nur in der Stadt Berlin, sondern an den Bahnhöfen, an den Flughäfen, an den Grenzen. Gestern Abend ist der Tatverdächtige mit einem Auto in die Menschenmenge gesteuert, hat damit Menschen schwerst verletzt, bislang diesen einen Tod herbeigeführt. Anschließend ist er mit mutmaßlich einer Machete auf weitere Passanten losgegangen und hat diese ebenfalls schwer verletzt. Wir haben es hier mit einem mutmaßlichen Täter zu tun, der in der Vergangenheit auffällig war durch ein hohes Maß an Straftaten, durch eine Radikalisierung, durch eine Zugehörigkeit zur islamistischen Szene. Der Tatverdächtige ist deutscher Staatsbürger. Er hat einen libanesischen Hintergrund. Er ist hier geboren.
2: Generalsekretär Antonio Guterres ist erstmals seit 2009 wieder in Damaskus. Er traf den syrischen Übergangspräsidenten und besuchte das berüchtigte Saidnaya Militärgefängnis. Die UN wollen Syrien beim Wiederaufbau und der humanitären Hilfe unterstützen. Im Südwesten Frankreichs kämpfen Einsatzkräfte weiter gegen schwere Waldbrände. Mehr als 200.000 Menschen wurden in Sicherheit gebracht. Trotz besserer Wetterbedingungen breiten sich die Flammen weiter aus. Frankreich schickt zusätzlich rund 1.500 Soldatinnen und Soldaten in die betroffenen Gebiete. US-Präsident Donald Trump ist beim NATO-Gipfel in Ankara offenbar wegen einer iranischen Bedrohung auf eine andere Maschine umgestiegen. Wie jetzt laut Medienberichten bekannt wurde, sah der Secret Service eine konkrete Gefahr durch Iran-nahe Kräfte. Sogar ein Raketenangriff auf Trumps Flugzeug soll geplant gewesen sein. Trump flog deshalb zunächst mit einer älteren Air Force One-Maschine weiter.
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2: Heute kann sich im weiteren Tagesverlauf die Sonne kaum durchsetzen. Es bleibt bedeckt. Bei Höchsttemperaturen bis zu 27 Grad. Abends gibt es Regen. Bei Werten von 20 bis zu 25 Grad. Nachts schauert es. Bei Tiefstwerten um die 17 Grad. Der Montag bringt uns erneut Wolken und Regen. Mit Maxiwerten um die 23 Grad.
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2: Der Oderwelle Verkehrsservice aus dem höchsten Gebäude Brandenburgs, dem Oderturm. Uns liegen derzeit keine Meldungen vor. Wir wünschen auch weiterhin eine gute Fahrt durchs Wochenende.
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2: Im Studio Steven Löffler. Nach dem Angriff eines Autofahrers am Rande des Berliner Christopher Street Days gehen die Ermittler von einem islamistischen Terroranschlag aus. Darauf deute alles hin, so Bundesinnenminister Dobrindt von der CSU. Bei dem Anschlag sei eine Frau getötet worden. Zudem gehe man derzeit von 29 Verletzten aus. Einige seien schwer verletzt.
3: Alles, was wir hier sehen, deutet darauf hin, dass wir es mit einem islamistischen Terroranschlag zu tun haben. Wir wissen, dass der Verdächtige Abdul Balut flüchtig ist. Das ist auch deswegen ein wichtiger Hinweis, weil dies bedeutet, dass wir es zurzeit auch mit sehr hohem Einsatz aller Polizeikräfte zu tun haben, sowohl der Berliner Polizei als auch der Bundespolizei, nicht nur in der Stadt Berlin, sondern an den Bahnhöfen, an den Flughäfen, an den Grenzen. Gestern Abend ist der Tatverdächtige mit einem Auto in die Menschenmenge gesteuert, hat damit Menschen schwerst verletzt, bislang diesen einen Tod herbeigeführt. Anschließend ist er mit mutmaßlich einer Machete auf weitere Passanten losgegangen und hat diese ebenfalls schwer verletzt. Wir haben es hier mit einem mutmaßlichen Täter zu tun, der in der Vergangenheit auffällig war durch ein hohes Maß an Straftaten, durch eine Radikalisierung, durch eine Zugehörigkeit zur islamistischen Szene. Der Tatverdächtige ist deutscher Staatsbürger. Er hat einen libanesischen Hintergrund. Er ist hier geboren.
2: Generalsekretär Antonio Guterres ist erstmals seit 2009 wieder in Damaskus. Er traf den syrischen Übergangspräsidenten und besuchte das berüchtigte Saidnaya-Militärgefängnis. Die UN wollen Syrien beim Wiederaufbau und der humanitären Hilfe unterstützen. Im Südwesten Frankreichs kämpfen Einsatzkräfte weiter gegen schwere Waldbrände. Mehr als 200.000 Menschen wurden in Sicherheit gebracht. Trotz besserer Wetterbedingungen breiten sich die Flammen weiter aus. Frankreich schickt zusätzlich rund 1.500 Soldatinnen und Soldaten in die betroffenen Gebiete. US-Präsident Donald Trump ist beim NATO-Gipfel in Ankara offenbar wegen einer iranischen Bedrohung auf eine andere Maschine umgestiegen. Wie jetzt laut Medienberichten bekannt wurde, sah der Secret Service eine konkrete Gefahr durch Iran-nahe Kräfte. Sogar ein Raketenangriff auf Trumps Flugzeug soll geplant gewesen sein. Trump flog deshalb zunächst mit einer älteren Air Force One-Maschine weiter.
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2: Heute kann sich im weiteren Tagesverlauf die Sonne kaum durchsetzen. Es bleibt bedeckt. Bei Höchsttemperaturen bis zu 27 Grad. Abends gibt es Regen. Bei Werten von 20 bis zu 25 Grad. Nachts schauert es. Bei Tiefstwerten um die 17 Grad. Der Montag bringt uns erneut Wolken und Regen. Mit Maxi-Werten um die 23 Grad.
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2: Der Oderwelle Verkehrsservice aus dem höchsten Gebäude Brandenburgs, dem Oderturm. Uns liegen derzeit keine Meldungen vor. Wir wünschen auch weiterhin eine gute Fahrt durchs Wochenende.
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2: Im Studio Steven Löffler. Nach dem Angriff eines Autofahrers am Rande des Berliner Christopher Street Days gehen die Ermittler von einem islamistischen Terroranschlag aus. Darauf deute alles hin, so Bundesinnenminister Dobrindt von der CSU. Bei dem Anschlag sei eine Frau getötet worden. Zudem gehe man derzeit von 29 Verletzten aus. Einige seien schwer verletzt.
3: Alles, was wir hier sehen, deutet darauf hin, dass wir es mit einem islamistischen Terroranschlag zu tun haben. Wir wissen, dass der Verdächtige Abdul Balut flüchtig ist. Das ist auch deswegen ein wichtiger Hinweis, weil dies bedeutet, dass wir es zurzeit auch mit sehr hohem Einsatz aller Polizeikräfte zu tun haben, sowohl der Berliner Polizei als auch der Bundespolizei, nicht nur in der Stadt Berlin, sondern an den Bahnhöfen, an den Flughäfen, an den Grenzen. Gestern Abend ist der Tatverdächtige mit einem Auto in die Menschenmenge gesteuert, hat damit Menschen schwerst verletzt, bislang diesen einen Tod herbeigeführt. Anschließend ist er mit mutmaßlich einer Machete auf weitere Passanten losgegangen und hat diese ebenfalls schwer verletzt. Wir haben es hier mit einem mutmaßlichen Täter zu tun, der in der Vergangenheit auffällig war durch ein hohes Maß an Straftaten, durch eine Radikalisierung, durch eine Zugehörigkeit zur islamistischen Szene. Der Tatverdächtige ist deutscher Staatsbürger. Er hat einen libanesischen Hintergrund. Er ist hier geboren.
2: Generalsekretär Antonio Guterres ist erstmals seit 2009 wieder in Damaskus. Er traf den syrischen Übergangspräsidenten und besuchte das berüchtigte Saidnaya-Militärgefängnis. Die UN wollen Syrien beim Wiederaufbau und der humanitären Hilfe unterstützen. Im Südwesten Frankreichs kämpfen Einsatzkräfte weiter gegen schwere Waldbrände. Mehr als 200.000 Menschen wurden in Sicherheit gebracht. Trotz besserer Wetterbedingungen breiten sich die Flammen weiter aus. Frankreich schickt zusätzlich rund 1.500 Soldatinnen und Soldaten in die betroffenen Gebiete. US-Präsident Donald Trump ist beim NATO-Gipfel in Ankara offenbar wegen einer iranischen Bedrohung auf eine andere Maschine umgestiegen. Wie jetzt laut Medienberichten bekannt wurde, sah der Secret Service eine konkrete Gefahr durch Iran-nahe Kräfte. Sogar ein Raketenangriff auf Trumps Flugzeug soll geplant gewesen sein. Trump flog deshalb zunächst mit einer älteren Air Force One-Maschine weiter.
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2: Heute kann sich im weiteren Tagesverlauf die Sonne kaum durchsetzen. Es bleibt bedeckt, bei Höchsttemperaturen bis zu 27 Grad. Abends gibt es Regen, bei Werten von 20 bis zu 25 Grad. Nachts schauert es, bei Tiefstwerten um die 17 Grad. Der Montag bringt uns erneut Wolken und Regen, mit Maxiwerten um die 23 Grad.
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2: Der Oderwelle Verkehrsservice aus dem höchsten Gebäude Brandenburgs, dem Oderturm. Uns liegen derzeit keine Meldungen vor. Wir wünschen auch weiterhin eine gute Fahrt durchs Wochenende.
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2: Im Studio Steven Löffler. Nach dem Angriff eines Autofahrers am Rande des Berliner Christopher Street Days gehen die Ermittler von einem islamistischen Terroranschlag aus. Darauf deute alles hin, so Bundesinnenminister Dobrindt von der CSU. Bei dem Anschlag sei eine Frau getötet worden. Zudem gehe man derzeit von 29 Verletzten aus. Einige seien schwer verletzt.
3: Alles, was wir hier sehen, deutet darauf hin, dass wir es mit einem islamistischen Terroranschlag zu tun haben. Wir wissen, dass der Verdächtige Abdul Balut flüchtig ist. Das ist auch deswegen ein wichtiger Hinweis, weil dies bedeutet, dass wir es zurzeit auch mit sehr hohem Einsatz aller Polizeikräfte zu tun haben, sowohl der Berliner Polizei als auch der Bundespolizei, nicht nur in der Stadt Berlin, sondern an den Bahnhöfen, an den Flughäfen, an den Grenzen. Gestern Abend ist der Tatverdächtige mit einem Auto in die Menschenmenge gesteuert, hat damit Menschen schwerst verletzt, bislang diesen einen Tod herbeigeführt. Anschließend ist er mit mutmaßlich einer Machete auf weitere Passanten losgegangen und hat diese ebenfalls schwer verletzt. Wir haben es hier mit einem mutmaßlichen Täter zu tun, der in der Vergangenheit auffällig war durch ein hohes Maß an Straftaten, durch eine Radikalisierung, durch eine Zugehörigkeit zur islamistischen Szene. Der Tatverdächtige ist deutscher Staatsbürger. Er hat einen libanesischen Hintergrund. Er ist hier geboren.
2: Generalsekretär Antonio Guterres ist erstmals seit 2009 wieder in Damaskus. Er traf den syrischen Übergangspräsidenten und besuchte das berüchtigte Saidnaya-Militärgefängnis. Die UN wollen Syrien beim Wiederaufbau und der humanitären Hilfe unterstützen. Im Südwesten Frankreichs kämpfen Einsatzkräfte weiter gegen schwere Waldbrände. Mehr als 200.000 Menschen wurden in Sicherheit gebracht. Trotz besserer Wetterbedingungen breiten sich die Flammen weiter aus. Frankreich schickt zusätzlich rund 1.500 Soldatinnen und Soldaten in die betroffenen Gebiete. US-Präsident Donald Trump ist beim NATO-Gipfel in Ankara offenbar wegen einer iranischen Bedrohung auf eine andere Maschine umgestiegen. Wie jetzt laut Medienberichten bekannt wurde, sah der Secret Service eine konkrete Gefahr durch Iran-nahe Kräfte. Sogar ein Raketenangriff auf Trumps Flugzeug soll geplant gewesen sein. Trump flog deshalb zunächst mit einer älteren Air Force One-Maschine weiter.
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2: Heute kann sich im weiteren Tagesverlauf die Sonne kaum durchsetzen. Es bleibt bedeckt. Bei Höchsttemperaturen bis zu 27 Grad. Abends gibt es Regen. Bei Werten von 20 bis zu 25 Grad. Nachts schauert es. Bei Tiefstwerten um die 17 Grad. Der Montag bringt uns erneut Wolken und Regen. Mit Maxiwerten um die 23 Grad.
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2: Der Oderwelle Verkehrsservice aus dem höchsten Gebäude Brandenburgs, dem Oderturm. Uns liegen derzeit keine Meldungen vor. Wir wünschen auch weiterhin eine gute Fahrt durchs Wochenende.
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4: Im Studio Steven Löffler. Nach dem Angriff eines Autofahrers am Rande des Berliner Christopher Street Days gehen die Ermittler von einem islamistischen Terroranschlag aus. Darauf deute alles hin, so Bundesinnenminister Dobrindt von der CSU. Bei dem Anschlag sei eine Frau getötet worden. Zudem gehe man derzeit von 29 Verletzten aus. Einige seien schwer verletzt.
5: Alles, was wir hier sehen, deutet darauf hin, dass wir es mit einem islamistischen Terroranschlag zu tun haben. Wir wissen, dass der Verdächtige Abdul Balut flüchtig ist. Das ist auch deswegen ein wichtiger Hinweis, weil dies bedeutet, dass wir es zurzeit auch mit sehr hohem Einsatz aller Polizeikräfte zu tun haben, sowohl der Berliner Polizei als auch der Bundespolizei, nicht nur in der Stadt Berlin, sondern an den Bahnhöfen, an den Flughäfen, an den Grenzen. Gestern Abend ist der Tatverdächtige mit einem Auto in die Menschenmenge gesteuert, hat damit Menschen schwerst verletzt, bislang diesen einen Tod herbeigeführt. Anschließend ist er mit mutmaßlich einer Machete auf weitere Passanten losgegangen und hat diese ebenfalls schwer verletzt. Wir haben es hier mit einem mutmaßlichen Täter zu tun, der in der Vergangenheit auffällig war durch ein hohes Maß an Straftaten, durch eine Radikalisierung, durch eine Zugehörigkeit zur islamistischen Szene. Der Tatverdächtige ist deutscher Staatsbürger. Er hat einen libanesischen Hintergrund. Er ist hier geboren.
4: Generalsekretär Antonio Guterres ist erstmals seit 2009 wieder in Damaskus. Er traf den syrischen Übergangspräsidenten und besuchte das berüchtigte Zaidnaya-Militärgefängnis. Die UN wollen Syrien beim Wiederaufbau und der humanitären Hilfe unterstützen. Im Südwesten Frankreichs kämpfen Einsatzkräfte weiter gegen schwere Waldbrände. Mehr als 200.000 Menschen wurden in Sicherheit gebracht. Trotz besserer Wetterbedingungen breiten sich die Flammen weiter aus. Frankreich schickt zusätzlich rund 1.500 Soldatinnen und Soldaten in die betroffenen Gebiete. US-Präsident Donald Trump ist beim NATO-Gipfel in Ankara offenbar wegen einer iranischen Bedrohung auf eine andere Maschine umgestiegen. Wie jetzt laut Medienberichten bekannt wurde, sah der Secret Service eine konkrete Gefahr durch Iran-nahe Kräfte. Sogar ein Raketenangriff auf Trumps Flugzeug soll geplant gewesen sein. Trump flog deshalb zunächst mit einer älteren Air Force One-Maschine weiter.
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4: Heute kann sich im weiteren Tagesverlauf die Sonne kaum durchsetzen. Es bleibt bedeckt. Bei Höchsttemperaturen bis zu 27 Grad. Abends gibt es Regen. Bei Werten von 20 bis zu 25 Grad. Nachts schauert es. Bei Tiefstwerten um die 17 Grad. Der Montag bringt uns erneut Wolken und Regen. Mit Maxi-Werten um die 23 Grad.
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2: Im Studio Steven Löffler. Nach dem Angriff eines Autofahrers am Rande des Berliner Christopher Street Days gehen die Ermittler von einem islamistischen Terroranschlag aus. Darauf deute alles hin, so Bundesinnenminister Dobrindt von der CSU. Bei dem Anschlag sei eine Frau getötet worden. Zudem gehe man derzeit von 29 Verletzten aus. Einige seien schwer verletzt.
3: Alles, was wir hier sehen, deutet darauf hin, dass wir es mit einem islamistischen Terroranschlag zu tun haben. Wir wissen, dass der Verdächtige Abdul Balut flüchtig ist. Das ist auch deswegen ein wichtiger Hinweis, weil dies bedeutet, dass wir es zurzeit auch mit sehr hohem Einsatz aller Polizeikräfte zu tun haben, sowohl der Berliner Polizei als auch der Bundespolizei, nicht nur in der Stadt Berlin, sondern an den Bahnhöfen, an den Flughäfen, an den Grenzen. Gestern Abend ist der Tatverdächtige mit einem Auto in die Menschenmenge gesteuert, hat damit Menschen schwerst verletzt, bislang diesen einen Tod herbeigeführt. Anschließend ist er mit mutmaßlich einer Machete auf weitere Passanten losgegangen und hat diese ebenfalls schwer verletzt. Wir haben es hier mit einem mutmaßlichen Täter zu tun, der in der Vergangenheit auffällig war durch ein hohes Maß an Straftaten, durch eine Radikalisierung, durch eine Zugehörigkeit zur islamistischen Szene. Der Tatverdächtige ist deutscher Staatsbürger. Er hat einen libanesischen Hintergrund. Er ist hier geboren.
2: Generalsekretär Antonio Guterres ist erstmals seit 2009 wieder in Damaskus. Er traf den syrischen Übergangspräsidenten und besuchte das berüchtigte Zaidnaya-Militärgefängnis. Die UN wollen Syrien beim Wiederaufbau und der humanitären Hilfe unterstützen. Im Südwesten Frankreichs kämpfen Einsatzkräfte weiter gegen schwere Waldbrände. Mehr als 200.000 Menschen wurden in Sicherheit gebracht. Trotz besserer Wetterbedingungen breiten sich die Flammen weiter aus. Frankreich schickt zusätzlich rund 1.500 Soldatinnen und Soldaten in die betroffenen Gebiete. US-Präsident Donald Trump ist beim NATO-Gipfel in Ankara offenbar wegen einer iranischen Bedrohung auf eine andere Maschine umgestiegen. Wie jetzt laut Medienberichten bekannt wurde, sah der Secret Service eine konkrete Gefahr durch Iran-nahe Kräfte. Sogar ein Raketenangriff auf Trumps Flugzeug soll geplant gewesen sein. Trump flog deshalb zunächst mit einer älteren Air Force One-Maschine weiter.
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2: Heute kann sich im weiteren Tagesverlauf die Sonne kaum durchsetzen. Es bleibt bedeckt. Bei Höchsttemperaturen bis zu 27 Grad. Abends gibt es Regen. Bei Werten von 20 bis zu 25 Grad. Nachts schauert es. Bei Tiefstwerten um die 17 Grad. Der Montag bringt uns erneut Wolken und Regen. Mit Maxiwerten um die 23 Grad.
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2: Der Oderwelle Verkehrsservices liegen derzeit keine Meldungen über Verkehrsbehinderung vor. Wir wünschen auch weiterhin eine gute und sichere Fahrt durch die Nacht.
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2: Der Oderwelle Verkehrsservice, und liegen derzeit keine Meldungen über Verkehrsbehinderungen vor. Wir wünschen weiterhin eine gute und sichere Fahrt durch die Nacht.
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2: Der Oderwelle Verkehrsservice liegen derzeit keine Meldungen über Verkehrsbehinderungen vor. Wir wünschen auch weiterhin eine gute und sichere Fahrt durch die Nacht.
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